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1: Im Studio Hanna Messerschmidt. Tanken ist in Deutschland so teuer wie noch nie. Demnach kostete ein Liter Super E5 an manchen Tankstellen 2,46 Euro. Diesel lag bei fast 2,60 Euro. Gründe sind die blockierte Straße von Hormuz und Angriffe auf wichtige Öl- und Transportanlagen in der Golfregion. Geringverdiener sollen wegen hoher Spritpreise gezielt Geld bekommen. Wirtschaftsministerin Reiche sagte bei NTV, ein Verfahren dafür liege bereits vor. Einen neuen Tankrabatt lehnt Reiche ab. Auch Energieexpertin Kempfert fordert Hilfen für besonders belastete Haushalte. Städte und Gemeinden sollen besser auf Krisen und Angriffe vorbereitet sein. Innenminister Dobrindt kündigte dafür einen 10-Milliarden-Euro-Pakt an. Das Geld soll vor allem in Technik und Ausbildung fließen. Klassische Bunker hält der CSU-Politiker dagegen für zu teuer. Wer außerhalb der Saison am Berg Fuji in Japan in Not gerät, soll künftig selbst für eine Rettung mit dem Hubschrauber zahlen. Die Regionalregierung will so unvorsichtige Besteigungen verhindern. Im Gespräch sind rund 9 Euro pro Flugminute. Gut ausgerüstete und angemeldete Wanderer sollen im Notfall nichts zahlen müssen.
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1: Hier ein paar Punkte wild verteilt. Da ein paar Striche. Ich meine, bei manchen Werken sage ich mir, kannst du auch. Nur mein wildes Gekrakel will keiner sehen. Also, es gibt Kunst, die ist schön. Andere verstört ein bisschen. Und dann gibt's Werke, bei denen man sich fragt, was ist da eigentlich im Kopf passiert? Genau solche Künstler schauen wir uns jetzt an mit ziemlichen bizarren Geschichten und Bildern. Alexandra Peters aus der Brillux Radio Redaktion. Wer fällt dir da als erstes ein?
2: Ganz vorne mit dabei ist Yayoi Kusama. Die ist bekannt für ihre Punkte, überall Punkte, ganze Räume, Spiegelinstallationen. Selbst sie tritt oft gepunktet angezogen auf. Dahinter steckt aber mehr. Sie hatte als Kind schon Halluzinationen, in denen sich Muster immer weiter ausgebreitet haben, sie auch häufig Punkte gesehen hat. Und genau das verarbeitet sie in ihrer Kunst. Dieses Gefühl, dass sich alles endlos wiederholt, das zieht sich durch ihr ganzes Werk.
1: Also Kunst als Ventil für das, was im Kopf passiert, ja? Bei unserem nächsten Namen geht's eher in Richtung Traumwelt, ne?
2: Total. Salvador Dali. Seine Bilder wirken wie Träume oder eher Albträume. Schmelzende Uhren, verzerrte Landschaften, Figuren, die irgendwie nicht ganz real sind. Dali selbst war auch ziemlich exzentrisch, hat sich gerne inszeniert und war schon fast ein Teil seiner eigenen Kunst. Bei ihm verschwimmen Realität und Fantasie komplett.
1: Und dann gibt's noch jemanden, da wird's deutlich düsterer.
2: Ja, Francis Bacon. Seine Werke sind schwer auszuhalten. Verzerrte Gesichter, deformierte Körper, oft sehr roh und brutal dargestellt. Das hat viel mit seinem eigenen Leben zu tun, das von Konflikten und schwierigen Erfahrungen geprägt war. Seine Bilder zeigen weniger Fantasie, sondern eher Emotionen in ihrer extremsten Form.
1: Bizarre Kunst wirkt oft erstmal fremd, aber sie zeigt, wie unterschiedlich Menschen die Welt wahrnehmen. Und manchmal ist genau das Verstörende am Ende das, was am meisten hängen bleibt.
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1: Im Studio Hanna Messerschmidt. Tanken bleibt in Deutschland extrem teuer. Demnach kostete ein Liter Super E5 an manchen Tankstellen 2,46 Euro. Diesel lag bei fast 2,60 Euro, so viel wie noch nie. Hauptgrund sind gestiegene Rohölpreise wegen der blockierten Straße von Hormuz und der angespannten Lage an weiteren wichtigen Öltransportwegen. Sachsen ist bei der Bildung weiter deutschlandweit auf Platz 1. Laut aktuellem Bildungsmonitor hat das Bundesland etwa die beste Schulqualität. Auch die Hochschulen schneiden top ab. Auf den Plätzen dahinter landen Bayern und Hamburg. Schlusslicht ist Bremen. Europa will die Arktis stärker in seine Sicherheitspläne einbinden. Beim EU-Gipfel in Finnland ging es vor allem um Schutz vor Russland. Geplant sind eine europäische Eismeerflotte und besser geschützte Unterseekabel. Kanzler Merz kündigte an, dass auch Deutschland dafür mehr Verantwortung übernehmen will. Auf Sizilien sorgt der Vulkan Ätna erneut für Probleme im Flugverkehr. Weil der Berg wieder Asche und Lava in die Luft schleudert, sind am Flughafen Catania alle Ankünfte und Abflüge vorübergehend ausgesetzt. Auch im vergangenen Monat zwang ein Ätna-Ausbruch den Airport eine Woche lang zur Schließung.
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0: Wir alle kennen Fake-Marken. Marken, die andere Marken kopieren, ohne so zu heißen wie die Originalmarke. Muss ich auch eigentlich nicht erklären, ihr wisst, was ich meine. Sowas gibt's wohl auch in der Kunst. Da gab es mal einen Kerl, der hat jahrzehntelang die großen Künstler unserer Zeit kopiert, Alexandra Peters. Wer war dieser Kerl?
1: Emir de Horry war jemand, der nicht einfach ein paar Bilder gefälscht hat, sondern vermutlich Tausende. Und zwar im Stil von richtig großen Künstlern wie Picasso oder Matisse. Er konnte deren Handschrift so gut imitieren, dass seine Werke in Galerien verkauft wurden, ohne dass jemand Verdacht geschöpft hat. Und das über Jahre hinweg.
0: Ja, und gleichzeitig hat er selbst ein ziemlich auffälliges Leben geführt.
1: Ja, total. Er hat nicht im Verborgenen gelebt, sondern eher wie ein Star mit Partys, Kontakten in der Kunstszene, einer Villa auf Ibiza. Und genau das macht die Geschichte so absurd. Er war Teil dieser Welt, die er gleichzeitig ausgetrickst hat. Irgendwann wurde er selbst zur Figur, über die gesprochen wurde, fast schon berühmter als mancher der Künstler, die er imitiert hat.
0: Und wie endet so eine Geschichte?
1: Ziemlich tragisch. Als der Druck größer wurde und ihm strafrechtliche Konsequenzen drohten, hat er sich auf Ibiza das Leben genommen. Und bis heute ist nicht eindeutig geklärt, wie viele seiner Fälschungen noch im Umlauf sind. Also Bilder, die irgendwo hängen und vielleicht immer noch für echt gehalten werden.
0: Ein Leben zwischen Glamour und Täuschung und Kunst, die vielleicht bis heute nicht enttarnt ist. Die Geschichte zeigt also, wie leicht sich selbst Experten manchmal blenden lassen.
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1: Im Studio Hanna Messerschmidt. Tanken ist in Deutschland so teuer wie noch nie. Demnach kostete ein Liter Super E5 an manchen Tankstellen

0: 3,46 Euro. Diesel lag bei fast 2,60 Euro. Gründe sind die blockierte Straße von Hormuz und Angriffe auf wichtige Öl- und Transportanlagen in der Golfregion. Kampfjets der NATO haben eine Drohne über Litauen abgeschossen. Sie war in der Nähe der Hauptstadt Vilnius gesichtet worden. Woher die Drohne kam, sagten die Behörden nicht. Wegen des Ukraine-Kriegs wird in den baltischen Staaten immer wieder der Luftraum verletzt, etwa durch fehlgeleitete Drohnen. Es wird wohl ein enges Rennen bei der Abgeordnetenhauswahl in Berlin. Laut einer neuen Umfrage des Instituts INSA kommen CDU und Linke beide auf 20%. Dahinter folgen AfD, die Grünen und SPD. Am Sonntag stehen in Mecklenburg-Vorpommern auch Landtagswahlen an. Immer weniger Menschen in Deutschland leben in den eigenen vier Wänden. Laut einer Studie des Pestel-Instituts für die Augsburger Allgemeine leben 43,5% der Haushalte in einer eigenen Wohnung oder Haus, so wenig wie seit 20 Jahren nicht mehr. Hauptgründe sind die hohen Baukosten.
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1: Kreativität, das ist was Schönes, sind wir uns alle einig. Manchmal ist sie aber auch so ein bisschen zu schön, denn irgendwo zwischen Genie und Wahnsinn wurden Dinge erfunden, die heute klingen, ja, wie aus dem falschen Film. Ich bin sehr gespannt, was uns meine Kollegin Linda Wilmes da jetzt mitgebracht hat. Also, du hast dir mal drei wirklich bizarre Erfindungen rausgepickt, ja? Womit starten wir?
2: Ja, wir starten mal mit dem Katzenklavier. Erfunden im 17. Jahrhundert von einem deutschen Gelehrten. Was denkst du, ist das?
1: Ja, ein Klavier für Katzen.
2: Nee, ein Klavier aus Katzen. Pass auf, mehrere Katzen werden da nach Tonhöhe sortiert. Und drückt man eine Taste, wird der Schwanz der jeweiligen Katze gepiekst. Und sie miaut dann im passenden Ton. Fertig. Man glaubte damals, schräge Geräusche könnten Menschen aus schlechter Stimmung oder Melancholie holen. Also quasi Musiktherapie.
1: Oh Gott, wie furchtbar. Ist ja voll die Tierquälerei.
2: Ja, absolut. Hat man damals dann auch gemerkt, dass wirklich alles daran problematisch ist. Das Ding wurde auch vermutlich nie wirklich gebaut. Zum Glück.
1: Ja, wie absurd. Was hast du denn noch?
2: Eltern jetzt mal weghören, denn in den 1930er Jahren kamen Menschen in London auf die Idee, Babykäfige fürs Fenster zu bauen. Die Dinger wurden dann einfach außen an der Hausfassade befestigt, mehrere Stockwerke über dem Boden. Da kam dann das Baby rein und zack, fertig. Ziel dabei war frische Luft und Sonnenlicht für Kinder in engen Stadtwohnungen. Ja, und irgendwie je länger man drüber nachdenkt, desto schlimmer wird's eigentlich. Wind, Wetter, rostige Halterungen, da muss man wirklich eine Menge Vertrauen haben. Und weil das irgendwann selbst für die 30er zu wild war, gibt's die auch nicht mehr.
1: Meine Güte, das ist ja wirklich verrückt, ja. Sachen gibt's.
2: Ja, Moment, eins habe ich noch. Die Anti-Eifersuchtsbrille.
1: Okay, was soll das denn sein?
2: Eine Brille mit Spezialgläsern. Die hat attraktiv.

0: für Menschen weniger attraktiv wirken lassen, damit der Partner bloß nicht eifersüchtig wird. Eifersucht galt nämlich im frühen 20. Jahrhundert als optisches Problem. Also hat man sich gedacht, warum nicht einfach das Bild verändern?
1: Ja, gar nicht so blöd, ja? Die Idee ist doch passabel.
0: Ja, aber Beziehungen sind dann doch etwas komplizierter als ein tragbarer Instagram-Filter. Außerdem ist es echt schwer, romantisch zu wirken, wenn man aussieht, als würde man gleich einen Schweißkurs belegen.
1: Ja, manche Dinge setzen sich durch, manche nicht. Hinter jeder noch so absurden Idee steckt erstmal jemand, der ja, überzeugt war, ein echtes Problem zu lösen. Irgendwo zwischen Wahnsinn, Zufall und Kreativität. Wie gut, dass sich nicht alles durchgesetzt hat.
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1: Im Studio Hanna Messerschmidt. Tanken bleibt in Deutschland extrem teuer. Demnach kostete ein Liter Super E5 an manchen Tankstellen 2,46 Euro. Diesel lag bei fast 2,60 Euro, so viel wie noch nie. Hauptgrund sind gestiegene Rohölpreise wegen der blockierten Straße von Hormuz und der angespannten Lage an weiteren wichtigen Öltransportwegen. Geringverdiener sollen wegen hoher Spritpreise gezielt Geld bekommen. Wirtschaftsministerin Reiche sagte bei NTV, ein Verfahren dafür liege bereits vor. Einen neuen Tankrabatt lehnt Reiche ab. Auch Energieexpertin Kempfert fordert Hilfen für besonders belastete Haushalte. Kann künstliche Intelligenz zur Gefahr für die globale Sicherheit werden? Etwa die Frage beschäftigt kommende Woche den UN-Sicherheitsrat bei der Generalversammlung in New York. Die Risiken von KI werden gerade weltweit diskutiert. Anthropic und OpenAI wollen deshalb die Entwicklung bremsen. Auf Sizilien sorgt der Vulkan Ätna erneut für Probleme im Flugverkehr. Weil der Berg wieder Asche und Lava in die Luft schleudert, sind am Flughafen Catania alle Ankünfte und Abflüge vorübergehend ausgesetzt. Auch im vergangenen Monat zwang ein Ätna-Ausbruch den Airport eine Woche lang zur Schließung.
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1: Ja, das Bild vielleicht doch noch ein Stück nach rechts. Das Sofa vielleicht noch ein ganz kleines Stück von der Wand weg. Und wohin genau soll jetzt eigentlich nochmal die Vase? Boah, das ist manchmal so knifflig, die passenden Abstände zu finden. Und da bin ich sicher nicht allein.
2: Ja. Unglaublich. Ich messe die nach. Also ich messe nach meinetwegen auf der... Ich habe gerade was umgestellt, den Tisch. Und der war auf der einen Seite, ich weiß jetzt nicht mehr, 74 cm von der Wand entfernt. Und auf der gegenüberliegenden Seite waren es dann 78. Das habe ich natürlich geändert.
3: Absolut, weil meine Frau ist Architektin. Und die hat natürlich einen super Blick. Und das habe ich von ihr gelernt. Und das muss schon passen, ne?
4: Für mich ist immer wichtig, dass es nicht gerade ist, sondern immer so ein bisschen... Ja, schräg in den Raum rein steht. Ich mag das nicht so geradlinig.
5: Ja, ich achte auf Höhen und Tiefen im Raum und Abstände zu anderen Möbelstücken.
1: Ja, Abstände in der Einrichtung beschäftigt viele. Deshalb tauchen wir jetzt tiefer ein ins Thema mit meiner Kollegin Lisa Kreinbaum. Lisa, was müssen wir denn da wissen?
6: Das Thema ist ein Riesending. Ja. Nicht nur für unsere Hörer, sondern auch für Interior-Experten. Das bestätigt Einrichtungsberaterin Maria Husch.
7: Ja, Riesenrolle spielt der Abstand. In meinen Ausbildungen habe ich immer gelernt, wir planen nicht die Möbel, wir planen den Raum dazwischen. Und stimmt auch wirklich, weil dort leben wir ja.
6: Ja, und dann hatte ich einen richtigen Aha-Moment, als Maria Husch mir gesagt hat, 99% unserer Möbel sind freistehend. Warum also ohne Lücke an die Wand quetschen?
7: Jede Kommode, die ganz an der Wand dran steht, fühlt sich so, ich bin ein

0: gezwängt an. Stelle ich die 5 cm weg, ist es ein freistehendes Möbel.
1: Et voilà, der Raum wirkt freier und großzügiger.
2: Mhm. Und man hört ja auch ganz oft vom goldenen Schnitt.
1: Ja, das ist diese Regel, Dinge im Verhältnis 1/3 zu 2/3 anzuordnen. Denn steht alles symmetrisch, zum Beispiel Sideboard und genau mittig eine Vase, genau mittig darüber ein Bild, da fehlt einfach die Spannung. Stattdessen...
0: Ich lasse das Bild symmetrisch, aber die Vase ordne ich an, circa auf 2/3 oder mit einer Schale, ja. Und das Spannende ist, unser Gehirn nimmt eine Ordnung wahr.
1: Übrigens auch, wenn wir Interior Pieces rechts anordnen.
0: Weil wir ja von links nach rechts lesen, ja. Und dann ist die Aufmerksamkeit auf der rechten Seite auf circa 2/3. Und dann fühlt sich das quasi Standard und normal an.
1: Ganz unterbewusst fühlt sich das einfach richtig an. Und wir denken, so sieht's gut aus.
2: Super spannend. Da wissen wir jetzt wieder mehr über Abstände und können es vielleicht auch das nächste Mal beim Umstellen anwenden. Danke Lisa und auch Maria Husch für diese Hintergründe.
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1: Im Studio Cornelius Dreger. Die explodierenden Spritpreise sorgen in vielen Bereichen mittlerweile für große Probleme. Zum Beispiel sehen sich die ambulanten Pflegedienste oder Fahrdienste mit den hohen Kosten konfrontiert. Der Paritätische in Schleswig-Holstein etwa fordert schnelle und spürbare Entlastung durch die Politik. Städte und Gemeinden sollen besser auf Krisen und Angriffe vorbereitet sein. Innenminister Dobrindt kündigte dafür einen 10 Milliarden Euro Pakt an. Das Geld soll vor allem in Technik und Ausbildung fließen. Klassische Bunker hält der CSU-Politiker dagegen für zu teuer. Kampfjets der NATO haben eine Drohne über Litauen abgeschossen. Sie war in der Nähe der Hauptstadt Vilnius gesichtet worden. Woher die Drohne kam, sagten die Behörden nicht. Wegen des Ukraine-Kriegs wird in den baltischen Staaten immer wieder der Luftraum verletzt, etwa durch Russland. Ungarn will das umstrittene LGBTQ-Gesetz der Regierung von Ex-Ministerpräsident Orbán ändern. Der neue Entwurf sieht vor, Passagen aus dem Kinderschutzgesetz zu streichen. Zum Beispiel die Darstellungen von Homosexualität in Filmen und Fernsehsendungen für Minderjährige verbieten.
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2: Dienstagmorgen wünsche ich euch, Johanna Penzeck ist hier. Was sind so eure Playlists of the Year? Also was ist da für Musik drauf? Hip-Hop vielleicht oder Rap oder Pop?

0: oder vielleicht doch eher Naturklänge. Klingt ein bisschen ironisch, wenn ich das so sage, aber es gibt wirklich Musiker, die machen Musik nicht mit Instrumenten, sondern mit Klängen aus der Natur. Warum, wieso, weshalb, klären wir gleich nach 3 Songs.
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0: Also ich höre zum Einschlafen eigentlich immer Regensounds. Das beruhigt mich irgendwie so doll. Und ich bin damit nicht alleine. So ein Spaziergang in der Natur bringt viele Menschen total runter, auch wegen der Naturgeräusche, die wir da hören. Und genau dieser Sound, also die Natur, wird gerade zur Grundlage von ganzen Musikproduktionen. Nicht so als Hintergrundmusik, sondern eher als richtiges Material. Sabine Piel aus der Produktsradio-Redaktion, was passiert denn da eigentlich?
1: Also ich muss sagen, ich bin da so ein bisschen reingestolpert. Ich habe mal nachts nicht schlafen können und dann habe ich so eine Playlist aufgemacht, so Regenwald, irgendwas Grünes, keine Ahnung. Und irgendwann habe ich gemerkt, das ist nicht nur eine Entspannungsplaylist, das ist wirklich Kunst. Also es gibt Leute, die nehmen seit Jahrzehnten Naturklang auf, nicht als Kulisse, sondern als Komposition. Bernie Krause zum Beispiel, der ist in den 70ern in den Regenwald gegangen, hat ein Mikrofon aufgestellt und kommt dann zurück mit sowas, was er Biophonie nennt. Das ist der Sound, den lebende Organismen erzeugen, also Insekten, Wale, Biene. Und Krause sagt, Natur macht keine Fehler beim Mischen.
0: Und das ist dann wirklich Musik.
1: Ja, genau, da wird's spannend. Es gibt Field Recording-Künstler wie Chris Watson zum Beispiel, der geht ans Meereis, stellt sein Equipment da auf und wartet und nimmt auf, was das Eis macht. Das Knacken, das Singen, das tiefe Grollen und danach kaum Bearbeitung. Der sagt, sein Job ist es, den richtigen Ort zur richtigen Zeit zu hören. Das heißt, er versteht sich selbst nicht als Urheber, sondern als denjenigen, der den Klang arrangiert.
0: Ich finde, das hat schon was von Kunst, aber es wirkt auch so ein kleines bisschen therapeutisch, oder?
1: Ja, total. Ein Walgesang, der auf einem Kontrabass-Synthesizer beantwortet wird, das erzeugt also wirklich eine richtig schöne klangliche Atmosphäre und das ist Kunst. Dazu kannst du aber natürlich auch ganz fantastisch meditieren.
0: So, und wer hört sich das jetzt alles an?
1: Das ist wirklich interessant. Erstaunlich viele. So viele, dass es auf den Streaming-Plattformen eigene Kategorien für Schlaf, Fokus oder Natur gibt. Und auf einmal werden diese verrückten Kunstaufnahmen von Menschen gehört, die eigentlich nur zur Ruhe kommen wollten und denen gar nicht klar ist, dass sie da einen Bernie Krause mit seinem Klangkonzept aus den 70ern hören. Und wenn man das einmal weiß, dann ist es schon ein bisschen witzig, dass diese alte Idee heute voll den Fame bekommt und Naturgeräusche der Geheimtipp sind zum Einschlafen.
0: Also dieser Moment im Wald, wo wir irgendwie so ein bisschen aufhören zu denken, einfach nur so die Klänge genießen, der kommt vielleicht bald einfach nur noch aus unseren Lautsprechern. Gehört habt ihr es hier bei uns.

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1: Heute Morgen ist es recht freundlich, nur in Richtung Nordwesten gibt es viele Wolken und da bleibt es auch im Laufe des Tages so. Zum Abend kann es dort auch Schauer geben, vereinzelt auch kräftige Gewitter mit Sturmböen dabei. Ansonsten bleibt es meist trocken. Die Höchstwerte liegen zwischen 21 und 31 Grad. Morgen dann erst mehr Wolken, danach verbreitet Regen und einzelne Gewitter, maximal 24 Grad.
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2: Schönen Dienstagmorgen euch, Johanna Penzek ist hier. Es dauert nicht mehr lange und dann ist Freitag. Also fast, ne? Und das ist einerseits cool, weil es ist dann Wochenende und andererseits ist es cool, weil wir von Brillux Radio den Tag des Handwerks feiern. Sprechen wir gleich nochmal ausführlich drüber nach zwei Songs.

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1: Könnt ihr euch noch erinnern, wann euch so ein Handwerker das letzte Mal so richtig das Leben gerettet hat? Also, ich meine, die erleben das ja tagtäglich. Uns passiert im besten Falle so einmal im Jahr was, wo wir dann ganz dringend einen Handwerker brauchen. Ich hatte letztens erst eine Autopanne. Ich bin da in ein Stück Metall reingefahren mit meinem Reifen und der war dann platt, aber so tutti kompletti. Und dann musste ich abgeschleppt werden. Ein Tag vor meinem Geburtstag. Also, ich war fix und alle. Und es ist ja an sich erstmal nichts Schlimmes, aber ich war super gestresst. Es ging mir wirklich nicht gut in dem Moment, aber dieser Mensch in der Werkstatt, der war einfach so eine richtige Süßmaus, ne? Super total lieb, hat dann ganz viele lustige Sachen gesagt, damit ich lachen musste und hat mir dann auch noch einen Geburtstagsrabatt gegeben. Leute, das war die beste Abschlepp-Erfahrung, die ich jemals in meinem Leben gemacht habe. Habt ihr sowas

auch schon mal erlebt? Wo euch ein Handwerker schon mal geholfen hat, auch emotional vielleicht? Schickt uns dazu eine WhatsApp an die 0251 71 88 6000. Oder vielleicht sind weinende Radiomoderatorinnen ja auch euer täglich Brot, weil ihr eben Handwerker seid. Dann schickt mir gerne eine Story, wo ihr schon mal jemanden gerettet habt, wie ihr damit umgeht, wenn die Leute vielleicht ein bisschen emotional drauf sind. Einfach eine Sprachnachricht an die 0251 71 88 6000.

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1: Pfusch am Bau, das klingt sowas, was Experten sagen, wenn sie so ein Haus begutachten, das irgendwer kaufen will. Aber so ein Pfusch am Bau, der kann nicht nur auftauchen, wenn man sich ein Haus neu anschaut, sondern auch erst Jahre später. Und das ist dann natürlich richtig doll ärgerlich. So einen Fall haben wir gleich hier in der Sendung nach 7.

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1: Im Studio Cornelius Dreger. Die Rufe nach einer Spritpreisentlastung durch die Politik werden wieder lauter. Nach der erneuten Explosion der Preise gestern kritisiert zum Beispiel der Paritätische in Schleswig-Holstein, dass ambulante Pflege- und Fahrdienste auf Rücklagen angewiesen seien. NATO-Kampfjets haben über Litauen eine Drohne abgeschossen. Der Flugkörper wurde nahe der Hauptstadt Vilnius entdeckt. Litauens Präsident dankte der NATO für ihre schnelle Reaktion. Die Bundeswehr baut in Litauen aktuell eine Brigade auf. Sie soll Ende 2027 einsatzbereit sein. Städte und Gemeinden sollen besser auf Krisen und Angriffe vorbereitet sein. Innenminister Dobrindt kündigte dafür einen 10-Milliarden-Euro-Pakt an. Das Geld soll vor allem in Technik und Ausbildung fließen. Klassische Bunker hält der CSU-Politiker dagegen für zu teuer. Es wird wohl ein enges Rennen bei der Abgeordnetenhauswahl in Berlin. Laut einer neuen INSA-Umfrage kommen CDU und Linke beide auf 20%. Dahinter folgen AfD, die Grünen und SPD. In einer aktuellen ZDF-Umfrage liegt die Linkspartei knapp vorn und könnte mit Grünen und SPD eine neue Regierung bilden.
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2: Schönen Dienstagmorgen euch. Pfusch am Bau ist ja grundsätzlich nie was Gutes, aber es ist ja noch schlimmer, wenn ihr euch zu Hause so richtig schön eingewöhnt habt. Ne? Ihr fühlt euch wohl, ihr seid richtig zu Hause angekommen, ihr habt alles hergerichtet, wie ihr wollt und dann fällt auf, oh, hier hat einer aber Pfusch gemacht und auf einmal ist alles wieder so eine große Baustelle. Und genau so einen Fall haben wir gleich hier, hören wir gleich nach drei Songs.
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0: mitgebracht. Das ist ein Haus in Braunschweig. Was war da los, Daniel?
1: Da hat sich eine Hausfassade nach und nach selbst zerlegt. Ein Mehrfamilienhaus, Baujahr 2004. Und plötzlich fallen Klinkerriemchen herunter. Einfach so. Malermeister Matthias Mindermann vom Malerbetrieb Odo Mindermann hat sich der Sache angenommen und hinter die Fassade geschaut. Was er da gefunden hat, war ziemlich ernüchternd.
2: Zu wenig Material wurde aufgetragen und bei der Systemöffnung ist dann auch aufgefallen, dass der ganze Untergrund nicht grundiert worden ist.
1: Konsequenz? Die komplette Fassadenverkleidung inklusive Wärmedämmung hing am seidenen Faden bzw. nicht mal mehr daran.
0: Und sowas fällt dann erst tatsächlich nach 20 Jahren auf.
1: Genau das macht die Sache so tückisch. Von außen sah erstmal alles ganz normal aus, bis die ersten Teile herunterkamen. Und dann war klar, hier hilft kein Ausbessern mehr. Die komplette Fassadenseite musste runter. Gut 250 Quadratmeter zurück in den Rohbauzustand. Das hätte richtig gefährlich werden können, meint Matthias Mindermann.
2: Da schüttelt man eigentlich nur mit dem Kopf. Das ist ein Wohngebiet und wenn da mal ein Stück Fassade runterfällt, was da passieren kann, kann sich ja jeder vorstellen. Und das halt einfach nur, um ein paar Euros zu sparen, um da ein, zwei Arbeitsgänge zu überspringen, ist halt fahrlässig.
1: Und gerade das mit dem Sparen ist so eine Sache. Am Ende wird es vor allem erstmal für die Eigentümer viel, viel teurer. Und trotzdem, oder gerade deshalb, haben die am Ende eine Entscheidung getroffen, die nicht selbstverständlich ist. Wenn wir es schon machen müssen, dann machen wir es auch richtig.
0: Also wirklich mehr als nur das Nötigste.
1: Genau, sie wollten nicht einfach nur den alten Zustand wiederherstellen lassen. Die Fassade war vorher zweifarbig gestaltet. Oben die terrakottafarbenen Klinkerriemchen, unten ein beige-cremefarbener Anstrich. Heute sieht das Haus komplett anders aus. Viel heller, klarer, moderner. Malermeister Mindermann hat dafür verschiedene Putzebenen angelegt und die später zusätzlich noch mit verschiedenen Grautönen voneinander abgesetzt. Dadurch entsteht ein richtiges Schattenspiel. Das sorgt für Tiefe. Darüber noch graue Klinkerriemchen und ein paar Ziegelrote als Akzent an der Seite. Hausverwalter Christian Schier sagt, das hat sich gelohnt.
3: Der erste Eindruck, ne, bei so einem Haus, der steht. Also genau wie das Entree, der Eingangsbereich vom Haus sauber und vernünftig gestaltet sein muss, muss auch der erste Anblick, also wertet einfach so ein Objekt immer auf. Also das ist wie, wenn Sie morgens mit einem gammeligen T-Shirt ins Büro gehen oder sich ein vernünftiges Hemd anziehen.
1: Und dieses neue Hemd sitzt jetzt auf jeden Fall perfekt.
0: Erst Fusch am Bau und am Ende ist es noch ein richtiger Hingucker geworden. Also Ende gut, alles gut. Gehört habt ihr es hier bei uns.

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1: Pfusch am Bau klingt erstmal schon sowieso schlecht. Das Problem in diesem speziellen Fall, über den wir jetzt sprechen wollen, dieser Pfusch kam erst 20 Jahre später raus. Also, dass es den überhaupt gab. Kollege Daniel Peters, der hat den mal

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1: Heute Morgen ist es teils noch wolkig, vereinzelt gibt's Nebel im Süden und in der Mitte. Tagsüber wird's dann aber deutlich freundlicher, in vielen Ecken kommt die Sonne raus. Nur im Nordwesten bleiben noch mehr Wolken hängen und am Abend gibt's dort Schauer und einzelne kräftige Gewitter mit Sturmböen. Dazu maximal 23 bis 31 Grad. Morgen dann insgesamt wechselhafter mit Schauer und Gewittern, maximal 24 Grad.
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2: Einen wunderschönen guten Morgen wünsche ich euch. Schildkröten sind ja wohl die süßesten Tierchen der Welt. Die sehen immer so aus, als wären die einfach so tiefenentspannt. Allerdings könnten so ein paar Arten nicht ganz so gechillt sein, denn einige sind tatsächlich vom Aussterben bedroht. Aber eine ganz besondere Art, die hat jetzt eine riesen Nachzucht bekommen. Wo die auf einmal herkommt, darüber sprechen wir gleich nach zwei Songs.

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1: Ich glaube, so als Schildkröte hat man eigentlich ein relativ entspanntes Leben. Bisschen schwimmen, bisschen laufen und das alles ganz gemächlich. Allerdings haben nicht alle Arten so ein Glück. Die McCords-Schildkrötenart, die ist vom Aussterben bedroht. Das Besondere an dieser Schildkrötenart ist, dass ihr Hals genauso lang ist wie ihr Körper. Das sieht schon sehr lustig aus. Ihr Lebensraum ist aber seit den letzten Jahren immer kleiner geworden, weil Wälder werden gerodet, Häuser werden gebaut, da in Indonesien, wo sie eigentlich gerne leben würde. Allerdings gibt es jetzt gute Nachrichten, denn viele Kilometer weit weg von ihrem eigentlichen

0: zu Hause in Gelsenkirchen sind 11 kleine McCords-Schildkröten geschlüpft. McCordies, könnte man sagen. Und die sollen jetzt dazu beitragen, dass die Art nicht einfach von der Erde verschwindet. Große Aufgabe auf jeden Fall für die kleinen Racker.
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1: Ist euer Home smart, also so mit Smart Speaker und Küchenmaschine, die mit dem Handy gesteuert werden kann und sowas? Das gibt es ja immer mehr. Und wo wir da in ein paar Jahren ankommen könnten, das haben wir mal eine KI gefragt, weil die soll das ja eigentlich wissen. Und was sie uns geantwortet hat, darüber sprechen wir gleich nach 8.
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1: Im Studio Cornelius Dreger. Die explodierenden Spritpreise sorgen in vielen Bereichen mittlerweile für große Probleme. Zum Beispiel sehen sich die ambulanten Pflegedienste oder Fahrdienste mit den hohen Kosten konfrontiert. Der Paritätische in Schleswig-Holstein etwa fordert schnelle und spürbare Entlastung durch die Politik. NATO-Kampfjets haben über Litauen eine Drohne abgeschossen. Der Flugkörper wurde nahe der Hauptstadt Vilnius entdeckt. Litauens Präsident dankte der NATO für ihre schnelle Reaktion. Die Bundeswehr baut in Litauen aktuell eine Brigade auf. Sie soll Ende 2027 einsatzbereit sein. Bei der Abgeordnetenhauswahl in Berlin am Sonntag sieht es nach einem engen Rennen aus. Laut einer neuen INSA-Umfrage sind CDU und Linke aktuell gleich auf. Beide kommen demnach auf 20%. Laut aktueller ZDF-Umfrage liegt die Linke knapp vorn und könnte mit Grünen und SPD eine neue Regierung bilden. Verkehrsminister Bilger ist offen für Ticketkontrollen vor Bahnsteigen an großen Bahnhöfen, also nicht erst im Zug. Im Fernverkehr sei das grundsätzlich sinnvoll, sagte der CDU-Politiker den Funke-Zeitungen. Solche Zugangskontrollen will Bilger in Deutschland erstmal praktisch testen.
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2: Schönen Dienstag euch, hier ist Johanna Penzek. Wie sieht die Zukunft aus? Ist eine Frage, die ich jetzt irgendwie 0% beantworten könnte, aber dafür gibt's ja KI, die könnten wir mal fragen und das haben wir auch gemacht. Aber die Antworten haben wir dann von einer echten Wissenschaftlerin checken lassen. Macht das alles so Sinn, was die KI uns da vom Himmel erzählt? Das hört ihr gleich nach 3 Songs.
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0: Also wir steuern ja zum Beispiel das Licht per Stimme. Also ich könnte jetzt hier meinen Smart Speaker ansprechen und sagen, mach mal das Licht an oder mach mal das Licht aus. Die Heizung, die kann man übers Handy programmieren. Und die Frage ist ja, wie weit kann das noch gehen? Mein Kollege Daniel Peters hat sich diese sehr ausschweifende Frage gestellt, beziehungsweise hat sich die nicht selbst gestellt, sondern eine KI gefragt. Daniel, was sagt denn die KI und können wir ihr überhaupt glauben?
1: Also Bescheidenheit kennt die KI jetzt nicht so wirklich. Die hält sich schon für ziemlich nützlich und künftig offenbar auch für unseren wichtigsten Mitbewohner.
2: Das Zuhause von morgen wird vor allem eins: mitdenken. Nicht so, dass es dir sagt, was du tun sollst. Eher so, dass es merkt, wann du Ruhe brauchst oder wann der Kühlschrank leer ist. Ziemlich praktisch, oder?
1: Immerhin, mitdenken, nicht bevormunden. Und dann habe ich konkreter gefragt, wie sieht unser Alltag

0: 2040 aus?
1: Dann reden wir über Roboter. Nicht Staubsaugerroboter, die sind ja schon fast langweilig, sondern Systeme, die wirklich mithelfen. Wäsche, Einkauf, Pflege. Ich glaube, 2040 ist das Alltag, nicht Ausnahme.
0: Klingt erstmal irgendwie verlockend, oder? Also vorausgesetzt, der Roboter diskutiert nicht irgendwann darüber, warum er schon wieder die Socken sortieren soll.
2: Bevor wir jetzt das Gästezimmer für den Haushaltsroboter einrichten, wie sehen das denn menschliche Experten? Ist das alles schon so sinnig, was die KI gesagt hat?
0: Darüber habe ich mit Judith Block gesprochen, Trend- und Zukunftsforscherin beim Think Tank The Future Project. Sie meint, Roboter ja, aber nicht so, wie es sich die KI vorstellt.
3: Was ich mir nicht vorstellen kann, ist, dass wir uns humanoide Roboter holen. Aus dem ganz einfachen Grund, weil menschliche Roboter, die menschlich wirken, uns unheimlich sind. So kleine R2-D2s zum Beispiel, die finden wir niedlich. Aber so ein richtiger, ausgewachsener Roboter, der so groß ist wie wir, wollen wir lieber nicht bei uns in der Wohnung haben.
0: Das Schlafzimmer als Science-Fiction-Labor, das wollen wir halt nicht, sagt sie. Ein Staubsaugerroboter, der nach Technik aussieht und eine Sache gut kann, ist für uns schon eher okay.
2: Und wenn wir jetzt noch ein bisschen weiter in die Zukunft schauen, werden wir irgendwann in digitalen Welten nur noch leben?
0: Da gibt's Menschen wie Ray Kurzweil, Futurist und Technikvisionär bei Google. Er geht davon aus, dass wir unser Bewusstsein irgendwann ins Digitale erweitern und unser Zuhause dadurch viel mehr zu einem Tor in die virtuelle Welt wird. Judith Block sieht das etwas anders.
3: Das halte ich insofern für Unsinn, weil wir Körper haben. Wir werden immer uns ein Nest bauen. Egal ob in 100 Jahren oder in 1000 Jahren. Weil vor 1000 Jahren haben wir das auch schon gemacht und vor 10.000 Jahren auch. Also das ist einfach in unserer DNA eingeschrieben, dass wir ein Zuhause haben wollen.
0: Also, selbst im Jahr 2100 diskutiert vermutlich noch jemand mit uns darüber, wo das so verstehen soll.
2: Finde ich irgendwie ein bisschen beruhigend, ne? Das Zuhause der Zukunft smarter, vielleicht ein bisschen kleiner, aber immer noch auf Stein gebaut. Das fühlt sich für mich sicher an.

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1: Heute Morgen ist es teils noch wolkig, vereinzelt gibt's Nebel im Süden und in der Mitte. Tagsüber wird's dann aber deutlich freundlicher, in vielen Ecken kommt die Sonne raus. Nur im Nordwesten bleiben noch mehr Wolken hängen und am Abend gibt's dort Schauer und einzelne kräftige Gewitter mit Sturmböen. Dazu maximal 23 bis 31 Grad. Morgen dann insgesamt wechselhafter mit Schauer und Gewittern, maximal 24 Grad.
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2: Einen wunderschönen Dienstagmorgen wünsche ich euch. Hier ist Johanna Penzek. Menschen im Handwerk, das sind Helden. Punkt. Da können wir uns doch eigentlich alle drüber einig werden, oder? Jeder hatte doch schon mal so eine Situation, wo so ein Handwerker einem ganz doll den Po gerettet hat. Und deswegen feiern wir am Freitag den Tag des Handwerks hier bei Brillux Radio. Und wir würden euch da gerne mitnehmen, wie beim Feiern. Wie genau, das hört ihr gleich nach zwei Songs.

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1: Wir wollen die Handwerker feiern, weil sie es verdienen, weil wie oft kommen die und lösen unsere Probleme für uns. Da müssen wir ein richtig fettes Danke mal raushauen. Und das machen wir am Freitag hier bei Brillux Radio den ganzen Tag lang, weil dann feiern wir den Tag des Handwerks. Und dafür brauchen wir aber von euch noch eure Heldengeschichten. Wo ist mal ganz heldenhaft ein Handwerker in die Bresche für euch gesprungen und hat euch geholfen und eure Probleme für euch gelöst? Zum Beispiel, als ich dachte, ich baue mal ganz schnell eine Garderobe selber und dann hatte ich einen Nagel im Finger. Ja, kann passieren. Da kam dann ein Handwerker, der hat mich nicht nur so handwerklich gerettet, sondern auch ganz lieb gesagt, das hätte ja jedem passieren können. Und obwohl ich weiß, der Mann hat mich definitiv angelogen, habe ich mich danach nicht mehr so schlecht gefühlt. Danke dafür. Und solche Stories brauche ich von euch als WhatsApp-Sprachnachricht an die 0251 71 88 6000. Oder seid ihr vielleicht selbst einer dieser heldenhaften Handwerker? Vielleicht habt ihr ja auch so eine besondere Geschichte im Kopf, wo ihr mal jemanden gerettet habt. Schickt uns das auch gerne per Sprachnachricht an die 0251 71 88 6000.

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Stellt euch vor, ihr zieht in ein wunderschönes neues Haus und auf einmal sterben nach und nach alle Hausbewohner. Klingt ein bisschen nach True Crime oder Horrorfilm, aber genau das ist so im 15. Jahrhundert passiert. Was da die Ursache war, das hört ihr gleich. Ich sag mal so, einen Mörder oder einen Geist gab es in dieser Geschichte eher nicht.

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1: Im Studio Cornelius Dreger. Die Rufe nach einer Spritpreisentlastung durch die Politik werden wieder lauter. Nach der erneuten Explosion der Preise gestern kritisiert zum Beispiel der Paritätische in Schleswig-Holstein, dass ambulante Pflege und Fahrdienste auf Rücklagen angewiesen seien. Ticketkontrollen könnten an großen Bahnhöfen künftig schon vor dem Bahnsteig kommen und nicht erst im Zug. Verkehrsminister Bilger hält das im Fernverkehr grundsätzlich für sinnvoll. In anderen Ländern kommt man teils nur mit Ticket ans Gleis. Einfach übertragen lasse sich das aber nicht, sagte er den Funke-Zeitungen. Es wird wohl ein enges Rennen bei der Abgeordnetenhauswahl in Berlin. Laut einer neuen INSA-Umfrage kommen CDU und Linke beide auf 20%. Dahinter folgen AfD, die Grünen und SPD. In einer aktuellen ZDF-Umfrage liegt die Linkspartei knapp vorn und könnte mit Grünen und SPD eine neue Regierung bilden. Die USA haben erstmals offiziell bestätigt, Waffen im Weltall stationiert zu haben. Laut US Space Force sind sie bereits im Orbit und können offensiv wie defensiv eingesetzt werden. Einzelheiten nennt das Militär nicht. Atomwaffen im All sind allerdings durch einen Vertrag seit 1967 verboten.
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2: Schönen Dienstag euch, Johanna Penzek ist hier. Tödliche Wandfarbe, das könnte so eine Gänsehautgeschichte-Titel sein, oder? Kennt ihr diese Bücher noch? Das waren so Kinder-Horror-Stories, aber leider ist diese Story wirklich wahr, denn im 15. Jahrhundert sind einige an ihrer Wandfarbe verstorben. Warum genau das so war, das hört ihr gleich nach drei Songs.
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1: Es beginnt wie ein Kriminalfall. Eine Familie zieht in ein schönes neues Haus. Frisch renoviert, moderne Tapeten, alles wird gepflegt. Doch wenige Wochen später werden die Kinder krank. Erst Kopfschmerzen, dann Übelkeit, Atemprobleme. Die Ärzte rätseln. Manche Familien verlieren sogar Angehörige. Niemand findet eine Ursache. Im 19. Jahrhundert werden in Europa immer wieder solche Fälle beschrieben. Die Gemeinsamkeit entdecken Ermittler erst viel später, die Tapeten. Denn ausgerechnet die angesagteste Farbe ihrer Zeit steckt voller Arsen. Das sogenannte Schweinfuttergrün leuchtet kräftig, wirkt luxuriös und wird auf Tapeten, Kleidung, Spielzeug und sogar künstliche Blumen aufgetragen. In feuchten Räumen können sich daraus giftige Arsenverbindungen lösen, die über die Luft eingeatmet werden. Sogar über Napoleon wird bis heute diskutiert. Manche Historiker vermuten, dass arsenhaltige grüne Tapeten auf St. Helena seinen Gesundheitszustand zusätzlich verschlechtert haben könnten. Der eigentliche Täter war also kein Mensch, es war eine Farbe. Ein leuchtendes Grün, das damals als besonders schön galt und sich für manche Familien als tödliche Falle entpuppte.
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1: Vielerorts zeigt sich heute die Sonne, hier und da kann es auch mal ein paar mehr Wolken geben. Im Laufe des Tages bleibt es überwiegend trocken, nur Richtung Abend können dann im Nordwesten erste Schauer und einzelne Gewitter auftauchen mit Sturmböen. Die Höchstwerte dazu 23 bis 31 Grad. Morgen geht's wechselhafter weiter, Regen und Gewitter dabei bei 24 Grad.
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2: Hier ist Jonna Penzek. Schönen Dienstagmorgen wünsche ich euch. Ballons steigen zu lassen hat immer was Schönes, finde ich. Ne? So was Symbolisches. Bunte Ballons sind eh super schön, sehen toll aus. Nur die Umwelt, die findet das ja nicht ganz so super, weil Ballons sind eben aus Plastik. Und das ist nicht so gut, wenn die dann irgendwo in der Natur runterkommen. Aber nicht mehr so lange, denn da gibt es auch eine neue Erfindung. Und über die sprechen wir gleich nach zwei Songs.

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1: Ballons sind ja was sehr, sehr Schönes. Die sind bunt und die fliegen so schön in den Himmel, aber die sind auch eine Umweltverschmutzung, ne? Weil wir wissen, wenn wir so einen Ballon steigen lassen, der kommt irgendwann wieder runter und landet dann irgendwo, wo er vielleicht die Umwelt verschmutzt, von einem Tier aus Versehen gefressen wird. Also alles keine gute Idee bis jetzt oder besser gesagt bis in 2 Jahren. Denn in London wurde jetzt ein vollkommen kompostierbarer Luftballon entwickelt. Der hält die Luft zwar auch drin, allerdings besteht er aus Naturlatex und dieses Material braucht dann, wenn der irgendwo runterkommt, maximal 9 Monate, um sich wieder zu zersetzen, ohne Rückstände. Und das ist ja eigentlich ein Win-Win für alle Ballonsfans und für die Umwelt. Und in 2 Jahren soll das innovative Produkt dann auf den Markt kommen und dann können wir wieder guten Gewissens ganz viele Ballons in den Himmel steigen lassen.
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2: Hier übernimmt gleich Amina Jomai Astiban, die euch ein bisschen was zum Tag des Handwerks erzählt. Am Freitag erwartet euch hier vor Ort nämlich eine dicke, fette Party für alle Handwerker on air. Die müssen nämlich auch mal gefeiert werden. Die Infos dazu bekommt ihr gleich in der nächsten Stunde.

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1: Im Studio Cornelius Dreger. Die explodierenden Spritpreise sorgen in vielen Bereichen mittlerweile für große Probleme. Zum Beispiel sehen sich die ambulanten Pflegedienste oder Fahrdienste mit den hohen Kosten konfrontiert. Der Paritätische in Schleswig-Holstein etwa fordert schnelle und spürbare Entlastung durch die Politik. Verkehrsminister Bilger ist offen für Ticketkontrollen vor Bahnsteigen an großen Bahnhöfen, also nicht erst im Zug. Im Fernverkehr sei das grundsätzlich sinnvoll, sagte der CDU-Politiker den Funke-Zeitungen. Solche Zugangskontrollen will Bilger in Deutschland erstmal praktisch testen. Bei der Abgeordnetenhauswahl in Berlin am Sonntag sieht es nach einem engen Rennen aus. Laut einer neuen INSA-Umfrage sind CDU und Linke aktuell gleich auf. Beide kommen demnach auf 20%. Laut aktueller ZDF-Umfrage liegt die Linke knapp vorn und könnte mit Grünen und SPD eine neue Regierung bilden. Die USA haben jetzt erstmals offiziell Waffen im Weltall. Das hat das US-Weltraumkommando jetzt mitgeteilt. Hintergrund sind mögliche Bedrohungen durch China und Russland. Einzelheiten nennt das Militär nicht. Atomwaffen im All sind verboten, konventionelle Waffen dagegen nicht.
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2: Ich bin Amina Jamai Astiban und ich wünsche euch einen wunderschönen Dienstag. Ende der Woche, da feiern wir ja den Tag des Handwerks und wie fatal es manchmal sein kann, die Profis nicht oder erst zu spät zu rufen, da kann, glaube ich, jeder von uns eine lustige Story erzählen, oder? Eine davon gibt's gleich von mir.
0: 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Okay Blue. 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

Ihr kennt das doch bestimmt. Manchmal, ja, da überschätzt man so ein bisschen seine eigenen Fähigkeiten. Ist auch nicht immer verkehrt. Ich meine, es könnte ja auch gut gehen. Aber gerade wenn es Sachen sind, für die es Profis gibt, die das jahrelang gelernt haben, dann ist das meistens wirklich nicht die beste Idee, es einfach selbst auszuprobieren. Auf die harte Tour habe ich das auch schon beim Haarefärben gelernt. Katastrophal. Ich dachte mir nämlich, Mensch, dunkelbraune, ja eigentlich fast schwarze Haare blond zu kriegen, das wird ja wohl nicht so schwer sein. Spoiler, doch, ist es. Ich erspare euch jetzt einfach mal die grauenhaften Details. Am Ende saß ich heulend vor meiner Friseurin mit 5 verschiedenen Farben in meinen Haaren, also wirklich schwarz, braun, gold, gelb, weiß, alles und musste dann gerettet werden. Und in nur einer einzigen Sitzung bei dieser Frau war ich endlich einheitlich blond. Der Horror war vorbei, sie hat mich gerettet und wenn ihr auch mal so richtig gerettet worden seid, von eurem Friseur, vom Klempner, Elektriker, wem auch immer, dann meldet euch. Wir feiern nämlich diese Woche den Tag des Handwerks und damit auch unsere Handwerkshelden und wollen eure Storys dazu hören. Also schreibt mir einfach eine WhatsApp ins Studio oder auch gerne eine Sprachnachricht an die 0251 71 88 6000. Ich freue mich drauf, ich bin so gespannt, ob ihr mein Fail toppen könnt.

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1: Vielerorts zeigt sich heute die Sonne, hier und da kann es auch mal ein paar mehr Wolken geben. Im Laufe des Tages bleibt es überwiegend trocken, nur Richtung Abend können dann im Nordwesten erste Schauer und einzelne Gewitter auftauchen mit Sturmböen. Die Höchstwerte dazu 23 bis 31 Grad. Morgen geht's wechselhafter weiter, Regen und Gewitter dabei bei 24 Grad.
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2: Ich bin Amina Jamai Astiban und was es mit einem 20 Meter hohen Hirsch in Österreich auf sich hat, das klären wir nach zwei Songs hier bei Brillux Radio.

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1: Mal ehrlich, wann haben wir zuletzt einen Strommast angeschaut und gedacht, wow, ist der schön? Vermutlich noch nie. So ein Freileitungsmast ist eben kein Kunstwerk. Oder etwa doch? Was wäre denn, wenn ein Strommast

0: nicht mehr wie ein Strommast aussehen würde. Österreich. Da denken wir an Berge, saftige Wiesen mit Kühen, Wanderwege. Aber auch hier riesige Strommasten aus Stahl. Bis zu 20 Meter hoch und 3 Tonnen schwer. Nicht schön, aber nützlich. Sie liefern Strom. Wegen der Energiewende entstehen allein in Österreich tausende neue Strommasten. Doch kaum jemand freut sich, wenn sie vor der eigenen Haustür gebaut werden. Also entstand die Frage, kann Kreativität Akzeptanz schaffen? Kann aus Infrastruktur ein Wahrzeichen werden? Und genau das brachte kreative Köpfe auf eine Idee. Strommasten in einer anderen Form. Als Blickfang. Als Kunst. Die ersten Entwürfe absolute Hingucker. Keine kalten Stahlgerüste, sondern Formen. Tiere in riesengroß, eben gut 20 Meter. Für jedes Bundesland ein eigenes Symbol. Für Niederösterreich einen Hirsch, für Burgenland einen Storch. Die Strommasten sollen nicht mehr nur Energie transportieren, sondern auch etwas über die Landschaft erzählen, in der sie stehen. Aus einem technischen Bauwerk könnte ein Stück Identität werden. Noch existieren die riesigen tierischen Strommasten nur als Entwurf, doch ausgezeichnet wurden sie bereits mit einem internationalen Preis. Vielleicht bringt also bald in Österreich ein Storch nicht nur die Babys, sondern liefert auch den Strom.
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1: Im Studio Eva Maria Wölfel. Die explodierenden Spritpreise sorgen in vielen Bereichen mittlerweile für große Probleme. Zum Beispiel sehen sich die ambulanten Pflege- oder Fahrdienste mit den hohen Kosten konfrontiert. Der Paritätische in Schleswig-Holstein etwa fordert schnelle und spürbare Entlastung durch die Politik. Kanzler Merz und seine CDU stehen bei den Landtagswahlen am Sonntag mächtig unter Druck. In Berlin sieht es nach einem engen Rennen aus. Laut aktueller INSA-Umfrage kommen CDU und Linke beide auf 20%. Beim ZDF liegt die Linkspartei dagegen knapp vorn. In Mecklenburg-Vorpommern steht die CDU nur noch knapp über der 5%-Hürde. Gratis mit dem Zug zwischen Deutschland und Polen reisen. Das können bald 60.000 junge Erwachsene. Ab heute werden dafür kostenlose Tickets vergeben. Bewerben können sich 18- bis 27-Jährige bei der Deutschen Bahn. Der Freundschaftspass gilt für Reisen ab November und umfasst mehrere Reisetage in Polen sowie die Hin- und Rückfahrt.
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2: Einen schönen Dienstag wünsche ich euch. Ich bin Amina Jamai Astiban und Sleepmaxing, Longevity und. Das sind ja alles Begriffe, die euch bestimmt auch schon mal so beim Scrollen durch Social Media begegnet sind. Im Großen und Ganzen geht's aber um unsere Gesundheit. Und dabei spielt für viele ja nicht mehr nur die Ernährung und Bewegung eine große Rolle, sondern auch die Umgebung, das Zuhause. Wie gesund unser Zuhause sein kann, das klären wir gleich nach 3 Songs.
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0: sagen, die Besucher zum Profi gekommen sind.
1: Konservierungsmittelfreie Wandfarben. Klingt erstmal speziell, technisch. Aber in den Gesprächen, die Malermeister Markus Wellmann hier mit den Messebesuchern führt, merke ich schnell, das Thema beschäftigt mehr Menschen, als ich gedacht hätte. Zum Beispiel ein Vater. Seine Tochter hat bislang zwar nicht auf Wandfarben reagiert, leidet aber an anderen Allergien. Er würde deshalb lieber auf Nummer sicher gehen. Nur die Tochter hat natürlich auch sehr klare Vorstellungen davon, wie ihr Zimmer aussehen soll.
2: Wenn ich mir die Farbe jetzt, sagen wir mal, kleines Mädchen, pinkfarbes Zimmer, die kann man auch mischen. Also dass man die Farben dann also so gemischt kriegt, dass die dann auch dementsprechend sind, so wie ich mir das vorstelle.
3: Sie kann jeden Farbton bekommen, ihre Tochter. Ob rosa, blau, gelb oder schwarz, ganz egal. Jeder Farbton ist mischbar und konservierungsmittelfrei.
1: Wir müssen uns also nicht zwischen Wohngesundheit und Wunschfarbe entscheiden. Pinkes Kinderzimmer geht, dunkelblau auch, schwarz ebenfalls. Der nächste Gedanke, den ich an diesem Tag öfters höre, klingt gesund, aber zahle ich dafür extra?
4: Die sind doch mit Sicherheit auch ein bisschen teurer, also die kosten bestimmt mehr als normale Farben, oder nicht?
3: Nee, gar nicht mal. Also es gibt keinen Preisunterschied zu den Farben, wie es vorher war.
1: Was mir zum Schluss noch auffällt, viele halten das Thema zwar für wichtig, sehen es aber erstmal eher bei anderen.
5: Sicherlich interessant, wenn ich Allergiker wäre oder jemand in der Familie.
3: Ja, das ist ja immer so bei Allergikern. Ne? Mal eine Zeit lang ist man kein Allergiker und irgendwann wird man Allergiker. Und von daher macht man nichts falsch, auch heutzutage schon, um da ein gesundes Raumklima schon mal zu schaffen. Konservierungsmittelfreie Farben einzusetzen.
1: Und woran erkennen wir konservierungsmittelfreie Farben? Zum einen am blauen Engel und zum anderen an der Kennzeichnung 0,0%. Nur dann können wir ganz sicher sein, dass da nicht mal mehr ein Hauch von Konservierungsmitteln drin ist.
0: Also, wir halten fest, Nachteile im Vergleich zu Farben mit Konservierungsmitteln gibt es keine, aber für Allergiker ist das wahrscheinlich einfach die safere Variante.

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1: Konservierungsmittel, die sind ja fast überall drin. Lebensmittel, Cremes, Make-up und eben auch in Wandfarben. Zumindest gewesen. Die gibt es nämlich jetzt auch ohne Konservierungsmittel. Aber was das so richtig bedeutet und wo die Unterschiede liegen, keine Ahnung. Kollege Daniel Peters, der war deshalb zusammen mit Markus Wellmann vom Malerbetrieb Hessbrüggen aus Münster auf einer Baumesse unterwegs und hat reingehört, mit welchen Fragen

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1: Sonnig ist es gerade in vielen Ecken, nur im Nordwesten hängen dickere Wolken. Später setzt sich sonst weiter oft die Sonne durch und die Höchstwerte liegen meist zwischen 23 und 28 Grad. Zum Abend kann es im Nordwesten dann die ersten Schauer geben, dazu sind auch Gewitter drin. Morgen wird es insgesamt wechselhafter mit Schauern und einzelnen Gewittern, dazu maximal 24 Grad.
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2: Wir starten mit guten Neuigkeiten in den Dienstagvormittag rein. Ein Durchbruch in der Medizin, den sich viele von uns wahrscheinlich schon ganz lange sehnlichst gewünscht haben. Ich bin Amina Jamai Astiban. Wir sprechen gleich genauer drüber.

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1: Bei Krebs, da wünscht man sich ja wahrscheinlich nichts sehnlicher, als dass die Medizin endlich irgendwann den entscheidenden Durchbruch schafft. Und beim schwarzen Hautkrebs gibt es jetzt genau so einen Hoffnungsschimmer. Ein neuer Impfstoff hat nämlich in einer großen Studie das Risiko deutlich gesenkt, dass der Krebs nach einer Behandlung wiederkommt. Mehr als 1100 Menschen haben daran teilgenommen, mit so guten Ergebnissen, dass jetzt die Zulassung beantragt werden soll. Und ich finde, das macht einfach Hoffnung. Ein Impfstoff, der hilft, Krebszellen zu erkennen, bevor sie wieder gefährlich werden. Das sind doch mal tolle Nachrichten.
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1: Kurz vor 12, ich wünsche euch einen schönen Dienstagmittag. Ihr hört Brilux Radio und eigentlich beschäftigen wir uns ja hauptsächlich nur mit den schönen Dingen des Lebens. Und trotzdem lassen wir nach 12 hier im Programm mal den Kopf hängen und schauen uns den Fußboden genauer an. Warum der echt mehr ausmacht, als wir vielleicht denken, das klärt Regina Rademacher gleich mit uns.

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1: Im Studio Eva Maria Wölfel. Kriminelle Banden setzen in Deutschland immer öfter auf Gewalt als Dienstleistung. Dafür werden laut Innenminister Dobrindt

0: auch Minderjährige als Wegwerftäter angeworben. Besonders groß bleibt laut BKA-Bericht das Problem mit Drogen. Um gegen die Banden vorzugehen, will Dobrindt vor allem an ihr Geld und die Konten ran. Die Rufe nach einer Spritpreisentlastung durch die Politik werden wieder lauter. Zum Beispiel der Paritätische in Schleswig-Holstein kritisiert, dass ambulante Pflege- und Fahrdienste auf Rücklagen angewiesen seien. Einigermaßen angespannt wird wohl Kanzler Merz die letzten Umfragen vor dem Wahlsonntag lesen. In Berlin kämpft seine CDU mit der Linken um die Spitzenposition. In Mecklenburg-Vorpommern dagegen liegt sie nur knapp über der 5%-Hürde. Je nachdem, wie es ausgeht, könnte die Kanzlerdebatte wieder voll entbrennen. Verkehrsminister Bilger ist offen für Ticketkontrollen vor Bahnsteigen an großen Bahnhöfen, also nicht erst im Zug. Im Fernverkehr sei das grundsätzlich sinnvoll, sagte der CDU-Politiker den Funke-Zeitungen. Solche Zugangskontrollen will Bilger in Deutschland erstmal praktisch testen.
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2: Kurz nach 12, habt einen schönen Dienstagmittag. Ich bin Regina Rademacher und ich gebe es zu, auf Fußböden, ja, da achte ich jetzt nicht so oft. Es sei denn, es ist wirklich ein ganz, ganz toller, dann fällt er mir natürlich besonders auf. Aber meist denke ich so, ja, Holz, Teppich oder Fliesen, also an das, was man schon kennt. Wir sprechen gleich mal hier über eine Variante, die eher nach Industriehalle klingt, aber inzwischen richtig modern ins Zuhause passt. Auch, weil sie richtig viel Atmosphäre schaffen kann. Das nach 3 Songs hier.
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1: Was ich bei mir inzwischen immer selbst deutlich merke, es sind oft die kleinen Details, die am Ende den größten Unterschied machen. Ob jetzt ein tolles Essen liebevoll angerichtet auf dem Teller ist oder mal eine andere Farbe, ein anderer Ton, eine andere Nuance oder vielleicht auch ein Material, das plötzlich mal ganz anders wirkt. Zum Beispiel auf dem Fußboden. Da gibt es wirklich tolle, stylische Entwicklungen inzwischen. Lösungen, die man auch eher aus großen Industriehallen kennt, die aber zu Hause so richtig elegant aussehen können. Kollege Daniel Peters hat Laura und ihre Familie besucht. Die haben bei sich zu Hause nämlich genau das so umgesetzt. Daniel, wie ist die Idee entstanden? Industriehallenboden?
2: Bei Lauras Familie lag seit über 10 Jahren ein klassischer Vinylboden im Wohn- und Küchenbereich. Holzoptik, solide, aber irgendwann hat es ihnen nicht mehr so richtig gut gefallen.
3: Es sollte eben nicht, ich sag mal, standardlangweilig wie überall sein. Es sollte ein bisschen auffällig, ein bisschen was anderes sein.
2: Sie gucken also, was es noch so gibt und stoßen dabei auf fugenlose Böden für die eigenen 4 Wände. Gibt's in Pastelltönen, in neutralen Farben oder auch ganz kräftig. Immer mit so leichten, fast schon künstlerischen Schlieren darin. Lauras Familie entscheidet sich für die graue Variante.
1: Und worauf müssen wir da bei der Einrichtung achten, wenn wir uns für so einen Boden entscheiden? Das muss ja auch gut aussehen.
2: Auf gar nicht so viel. Der Boden ist tatsächlich ziemlich vielseitig. Bei Lauras Familie zum Beispiel ist die komplette Küche geblieben und der Tisch im Essbereich hat auch noch gepasst. Neu sind die Stühle, brauner Stoffbezug als warmer Gegenpol zu der eher kühlen Bodenfarbe. Wobei, durch die Schlierenmuster wirkt selbst der graue Boden gar nicht so kalt. Die bringen eine Art Leichtigkeit in den Raum.
3: Nicht einfach nur eine stumpfe Fläche, sondern es wird eben gerade durch die Schattierung einfach ein bisschen lebendiger. Und es passt einfach im gesamten Raumkonzept alles sehr, sehr gut zusammen.
2: Ist wirklich richtig schick geworden.
1: Bestimmt aber auch eine andere Nummer, als einfach so Klickparkett zu verlegen, oder?
2: Das ist tatsächlich nicht ohne. Osman Savas ist Malermeister beim Malerbetrieb Franzack in Espelkamp. Er hat den Boden verlegt, genauer gesagt gegossen.
4: Das muss eigentlich relativ schnell nass und nass passieren. 8 oder 9 Leute waren wir da gewesen. War das dann so eine Stunde, waren wir damit dann durch. Aber für die Stunde brauchte man die Manpower dann da.
2: Und jetzt kommt der Knackpunkt. Schnell sein? Ja, aber bitte nicht schwitzen.
4: Nachteil ist, man darf nur nicht reintropfen. Sobald eine Schweißperle da reingeht, steht sogar ein technischen Merkmal drin, dass dann Farbveränderungen kommen will, sag ich mal.
2: Das gibt's wohl auch nicht so oft. Eine Anleitung dafür, wie viel man schwitzen darf. Alles andere als nur

0: 0815, aber eben auch ein ganz besonderes Ergebnis.
1: Das klingt wirklich sehr edel, wie du das so beschreibst. Ein Boden ist also längst nicht mehr nur das, worauf wir laufen. Er kann zum echten Blickfang werden und der fugenlose Boden zeigt, dass es sich manchmal lohnt, bei der Einrichtung einfach mal neue Wege zu gehen.

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1: Sonnig ist es gerade in vielen Ecken, nur im Nordwesten hängen dickere Wolken. Später setzt sich sonst weiter oft die Sonne durch und die Höchstwerte liegen meist zwischen 23 und 28 Grad. Zum Abend kann es im Nordwesten dann die ersten Schauer geben, dazu sind auch Gewitter drin. Morgen wird es insgesamt wechselhafter mit Schauern und einzelnen Gewittern, dazu maximal 24 Grad.
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2: Regina Rademacher, mein Name. Hallo zusammen. Ja, ich finde, gute Filmmusik kann

einen richtig erwischen. Die Piraten der Karibik, so auf der Autobahn. Und dann fährst du in den Sonnenuntergang. Das hat doch was. Oder da läuft ein Stück und sofort hat man auch die passende Szene wieder im Kopf. Bei Dune, da hat der Komponist genau damit gespielt und für die Wüstenwelt Klänge entwickelt, die alles andere als klassisch sind. Wie die Sounds der Sandwürmer da entstanden sind und warum bei Dune sogar die Kleidung ziemlich clever ist, das klären wir gleich. Dann hören wir mal rein in eine Folge unseres Couchkino-Podcasts.

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1: Im Studio Eva Maria Wölfel. Die organisierte Kriminalität ist in Deutschland weiter auf dem Vormarsch. Laut BKA gab es im letzten Jahr fast 700 Verfahren mit knapp 8000 Verdächtigen. So viele waren es seit 5 Jahren nicht mehr. Das meiste Geld verdienen die Gruppen mit Drogen. Die explodierenden Spritpreise sorgen in vielen Bereichen mittlerweile für große Probleme. Zum Beispiel sehen sich die ambulanten Pflege- oder Fahrdienste mit den hohen Kosten konfrontiert. Der Paritätische in Schleswig-Holstein etwa fordert schnelle und spürbare Entlastung durch die Politik. Einigermaßen angespannt wird wohl Kanzler Merz die letzten Umfragen vor dem Wahlsonntag lesen. In Berlin kämpft seine CDU mit der Linken um die Spitzenposition. In Mecklenburg-Vorpommern dagegen liegt sie nur knapp über der 5%-Hürde. Je nachdem, wie es ausgeht, könnte die Kanzlerdebatte wieder voll entbrennen. Große Ehre für München. Die bayerische Landeshauptstadt darf 2028 das Champions League-Finale ausrichten. Außerdem hat sie den Zuschlag für die Leichtathletik-WM 2031 bekommen.
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2: Neulich beim Anziehen noch drüber nachgedacht, wie verrückt es ist, dass Kleidung oft schnell einen Beruf verrät. Beim Schauen

0: Schornsteinfeger reicht ein schwarzer Anzug, Zylinder, ein paar goldene Knöpfe, fertig ist der Glücksbringer. Genau solche besonderen Handwerksgeschichten, die wollen wir zum Tag des Handwerks in dieser Woche feiern. Mehr Infos dazu gleich. Ich bin Regina Rademacher, wünsche euch einen schönen guten Tag.
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1: Wie wir hier morgens bei Brillux Radio im Studio aussehen, das ist eigentlich völlig wurscht. Manche Jobs haben aber auch wirklich einen Dresscode. Und dann gibt es Berufe, die haben einfach einen besseren Dresscode als andere. Der Schornsteinfeger zum Beispiel. Der Look ist eindeutig. Schwarz von oben bis unten, Zylinder auf dem Kopf und goldene Knöpfe. Ist ein Glücksbringer, der Schornsteinfeger. Aber das, was er trägt, ist eigentlich schon sehr, sehr durchdacht. Wir haben euch hier bei Brillux Radio ja schon mal erzählt, was hinter seinem Outfit steckt. Das Schwarz kommt natürlich vom Ruß. Der Zylinder, der war früher beim Klettern auf Dächern und durch Dachluken ein Stück weit sogar Schutz. Und dann diese goldenen Knöpfe, die wurden erst recht zum Glückssymbol, weil Schornsteinfeger früher Häuser vor gefährlichen Kaminbränden bewahrt haben. Deshalb fasse ich beim nächsten Schornsteinfeger vielleicht nicht nur an die Jacke, an den Knopf, sondern ich bewundere vorher kurz den Gesamtauftritt und diesen cleveren Style. An diesem Wochenende ist der Tag des Handwerks und wir wollen eure Geschichten dazu hören. Wer hat euch schon mal handwerklich gerettet? War es vielleicht sogar der Schornsteinfeger? Oder wen habt ihr selbst gerettet? Schickt uns eure Story per Instagram oder per WhatsApp an die 0251 7188 6000. Wir feiern einfach mal die Menschen hinter dem Handwerk. Ihr habt es euch verdient.

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1: Sonnig ist es heute Mittag in vielen Ecken, nur ab und zu schieben sich auch mal Wolken davor. Bis zum Abend bleibt es oft freundlich, im Nordwesten wird es später aber deutlich unbeständiger, mit Schauern und vereinzelt kräftigen Gewittern. Dazu sind auch Sturmböen drin. Die Höchstwerte liegen bei 23 bis 31 Grad. Morgen dann mehr Wolken, öfter Regen und einzelne Gewitter, maximal 24 Grad.
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2: Mit Regina Rademacher, hallo. Ja, hohe Schuhe und ich, wie sag ich's? Das wird keine Rennsportkarriere. Nach ein paar Metern wird aus, die ist aber schick unterwegs, eher ein hoffentlich bleibt sie gesund. In den Niederlanden hat jetzt dagegen ein Schuh richtig Tempo gemacht. Eine elektrische Klombe mit mehr als 112 Stundenkilometern. Die ganze Geschichte dazu gibt's gleich hier nach zwei Songs für euch.

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1: Wenn ich schon Schuhe mit hohem Absatz tragen muss, dann auch wirklich nur zu meinen Bedingungen. Wir bewegen uns alle in absolutem Schneckentempo. Wir bleiben entspannt, vor allem auf Kopfsteinpflaster oder so Gittern. Und deshalb finde ich diesen Schuh hier gerade besonders beeindruckend und der hat noch nicht mal einen hohen Absatz. In den Niederlanden, da hat ein Team eine klassische Holzklombe mit Elektroantrieb gebaut. Eine Klombe ist dieser Holzklotschen, ne? Und auf dem Flughafengelände hat diese Klombe mehr als 110 Kilometer pro Stunde so geschafft. Unter der Holzschuhoptik steckt da das Fahrgestell eines Elektro-Go-Karts. Die Hülle wurde aus Polyester und Fiberglas gebaut und die Klombe hat es damit sogar jetzt offiziell ins Guinness-Buch der Rekorde geschafft, als schnellste motorisierte Glock der Welt. Ganz klar, für den Alltag ist das eher nicht so, aber genau solche verrückten Tüfteleien und Typen zeigen doch, was entstehen kann, wenn jemand eine ungewöhnliche Idee einfach mal ausprobiert und handwerklich auch umsetzt. Und jetzt ganz ehrlich, so ein Weltrekord mit einer Klombe, das hat schon Charme.
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1: Da ernte ich schon mal schiefe Blicke. Ich habe da so einen Tick. Ich muss zum Beispiel Bilder an der Wand immer erst gerade rücken. Auch wenn die nur so ein bisschen schief hängen. Und ich würde dann gerne auch alles sonst Schiefe zurecht rücken. Ich habe sogar eine Wasserwaage auf dem Handy. Das geht eben nur nicht immer. Wir haben drei Sehenswürdigkeiten gleich für euch hier bei Brillux Radio, die schon per se eine Schieflage haben, die sich nicht gut korrigieren lässt. Aber auch deshalb beeindrucken die sehr. Das besprechen wir gleich hier nach 14 Uhr.

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1: Im Studio Eva Maria Wölfel. Kriminelle Banden setzen in Deutschland immer öfter auf Gewalt als Dienstleistung. Dafür werden laut Innenminister Dobrindt auch Minderjährige als Wegwerftäter angeworben. Besonders groß bleibt laut BKA-Bericht das Problem mit Drogen. Um gegen die Banden vorzugehen, will Dobrindt vor allem an ihr Geld und die Konten ran. Tanken bleibt teuer in Deutschland. Am Mittag kostete Diesel rund 2,60 Euro pro Liter. Die hohen Spritpreise belasten Verbraucher und Wirtschaft. Entlastungen sind wegen der angespannten Haushaltslage kaum möglich, heißt es von Wirtschaftsexperten. Kanzler Merz und seine CDU stehen bei den Landtagswahlen am Sonntag mächtig unter Druck. In Berlin sieht es laut aktuellen Umfragen nach einem engen Rennen zwischen CDU und Linkspartei aus. In Mecklenburg-Vorpommern steht die CDU nur noch knapp über der 5%-Hürde. Große Ehre für München. Die bayerische Landeshauptstadt darf 2028 das Champions-League-Finale ausrichten. Außerdem hat sie den Zuschlag für die Leichtathletik-WM 2031 bekommen.
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2: Ich finde, ein bisschen schief kann sogar Charme haben, wenn es jetzt nicht der Pony auf dem Kopf ist. Aber mir läuft es da schon sehr kalt den Rücken runter. Ich kann das nicht so gut sehen, wenn zum Beispiel Bilder schief hängen. Gibt aber auch Sehenswürdigkeiten, bei denen einfach per se richtig Schieflage drin ist. Wir

0: sprechen gleich mal darüber, warum diese Gebäude schief sind und welches davon sogar absichtlich so gebaut wurde. Wunder mich. Das ist ein Thema auf jeden Fall noch bis 15 Uhr hier für euch. Regina Rademacher ist mein Name. Schön, dass ihr dabei seid.
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0: Ich habe zu Hause ein Bild, das kippt immer zur Seite. Ich rück's gerade, kurz drauf, zack, wieder Schieflage. Ich glaube, da ist irgendwie eine Delle in der Wand oder so. Ich bin's auf jeden Fall jetzt leid, da kommt ein kleiner Nagel in die Wand. Mein innerer Monk fordert das von mir. Bei diesen Sehenswürdigkeiten, um die es jetzt geht, wäre das allerdings ein ziemlich großer Nagel, der da helfen müsste. Kollegin Lisa Kreinbaum hat drei berühmte Gebäude gefunden, die sich ganz kräftig zur Seite neigen, aus ganz unterschiedlichen Gründen.
1: Wir starten in Deutschland, genauer gesagt in Ostfriesland. Dort steht der Kirchturm von Surhusen und der ist sogar schiefer als der Turm von Pisa. Fast 6 Grad Neigung hat er und schuld daran ist der Boden. Der Turm, der wurde auf Eichenstämmen gebaut, die auch über Jahrhunderte im feuchten Untergrund stabil geblieben sind. Aber als das Gebiet trockengelegt wurde, begann das

verrotten und der Turm, der legte sich immer mehr zur Seite. Heute gilt er als einer der schiefsten Türme der Welt. Weiter geht's nach Abu Dhabi. Dort steht ein Hochhaus, das absichtlich schief gebaut wurde. Der Capital Gate Tower. Während Architekten ja normalerweise alles dafür tun, Gebäude gerade

0: Karneval steht in Italien, allerdings nicht in Pisa, sondern in Bologna. Da ragt der sogenannte Garisenda-Turm in den Himmel und der stammt aus dem 12. Jahrhundert und begann schon kurz nach der Fertigstellung sich langsam zu neigen. Diese Schräglage wurde irgendwann so kritisch, dass man den Turm sogar kürzen musste, um einen Einsturz zu verhindern. Aber hey, heute steht er immer noch und gilt als Wahrzeichen von Bologna.
1: Na, irgendwie schon beruhigend. Selbst bei beeindruckenden Bauwerken läuft da offenbar nicht immer alles so schnurgerade. Und manchmal wird auch was ganz Besonderes draus, ob geplant oder passiert. Schief ist eben nicht immer automatisch schlecht. Gehört habt ihr es hier gerade eben bei Brillux Radio.

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1: Sonnig ist es heute Mittag in vielen Ecken, nur ab und zu schieben sich auch mal Wolken davor. Bis zum Abend bleibt es oft freundlich, im Nordwesten wird es später aber deutlich unbeständiger, mit Schauern und vereinzelt kräftigen Gewittern. Dazu sind auch Sturmböen drin. Die Höchstwerte liegen bei 23 bis 31 Grad. Morgen dann mehr Wolken, öfter Regen und einzelne Gewitter, maximal 24 Grad.
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2: Wir haben uns gefragt, wie sieht es eigentlich zu Hause bei einem Menschen aus, der beruflich ständig mit Abschied, Tod, Tränen und Trauer zu tun hat? Sieht es da auch so traurig zu Hause aus? Ist Louis Bauer aus Fürth privat genauso ruhig und bedacht, wie man ihn vielleicht aus seinen Videos kennt? Oder ist sein Zuhause eher der komplette Kontrast dazu? Vielleicht steht da ja was, womit wirklich niemand rechnen würde bei ihm in der Wohnung. Wir nehmen euch mit in die Wohnung von Deutschlands bekanntestem Bestatter. Gleich hier nach zwei Songs. Ich bin Regina Rademacher. Hallo am Dienstag.

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1: Ich bin Luis, bin 20 Jahre alt. Ich glaube, viele haben so dieses Vorurteil von Bestattern, da ist alles schwarz, da ist alles dunkel, die wohnen doch hier in der dunklen Kammer, sage ich jetzt mal. Da muss ich euch enttäuschen, liebe Leute. Ich wohne zum einen tatsächlich noch irgendwie so halb zu Hause, ja. Also mein Vater hat ein Haus und das ist unterteilt in zwei Wohnungen. Bin also irgendwie ausgezogen und eingezogen gleichzeitig. Und das Dunkelste, was ihr in meiner Wohnung finden werdet, das ist das Gästeklo ohne Fenster, aber auch nur, wenn ihr das Licht nicht angeschaltet habt. Ja, sonst ist es relativ hell bei mir. Mein Lieblingsraum ist das Wohnzimmer, ja, weil ich habe ein, ja, doch verrücktes Hobby. Ich fliege gerne Modellflugzeuge. Bedeutet, im Wohnzimmer hängen an der Decke so zwei Flugzeuge aus Schaumstoff ferngesteuert, hängen die da einfach runter, einmal ein Airbus und noch so ein Militärbomber. Das finde ich ziemlich cool und dann sitze ich da am Sofa,

0: Tasse Kaffee. Lieblingsraum Nummer 1. Die Kaffeetasse führt uns in den Raum Nummer 2, nämlich in die Küche, wo meine Siebträgermaschine steht. Ich muss mich outen. Ich bin da doch so ein bisschen in der Klischee-Midlife-Crisis. Mach mir gerne meinen Siebträger-Kaffee und sitze dann da, schaue meine Flugzeuge im Wohnzimmer an und freue mich der Dinge. Und ihr fragt euch jetzt vielleicht ganz zu Recht, wie soll das überhaupt funktionieren? Wir hängen da Flugzeuge drin, die sind nämlich auch gar nicht so klein, ja? Die haben eine Spannweite von 1,5 Metern circa, also nicht zu unterschätzen. Und die Antwort ist eigentlich ganz logisch, ich habe sehr hohe Decken. Nur so passen die rein, die hängen von der Decke wirklich unüblich hoch, würde ich sagen. Wir haben so ein Holzhaus. Und wäre ich kein Bestatter geworden, das kann ich euch garantieren, Leute, dann wäre ich Pilot und würde mit Sicherheit irgendwo durch die Welt fliegen.
1: Und wie wohnst eigentlich du? Jetzt E-Mail an radio@brillux.de.

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1: Gerade haben wir uns angeschaut, wie Louis, Deutschlands bekanntester Bestatter, so wohnt. Und wir sind ja auch immer alle ein bisschen neugierig, ne? Wenn man irgendwo eine schöne Wohnung oder ein ungewöhnliches Haus entdeckt, möchte man schon gerne wissen, wer da wie darin lebt. Ich finde es auch spannend, wie unterschiedlich Menschen wohnen und welche Ideen sie für ihr Zuhause haben. Genau deshalb gibt's die Rubrik Wie wohnt eigentlich? Gerade vom Louis gehört. Und da schauen wir einfach bei interessanten Menschen aus ganz Deutschland vorbei. Zum Beispiel bei einer Disney-Prinzessin in Germeringen. Wir schauen bei einer Glücksfee in Nordhessen vorbei oder bei einem Winzer in Köln. Und wenn ihr auch gerne so ein bisschen Wohninspiration sammelt, auf brillux.radio könnt ihr euch durch die Geschichten klicken und hören und schauen, wie spannende Menschen so leben.

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1: Im Studio Eva Maria Wölfel. Für die Menschen in Deutschland soll es wegen der weiter steigenden Spritpreise neue Entlastungen geben. Das hat Bundeskanzler Merz angekündigt. Bald soll es dazu Details geben. Die Spritpreise kennen aktuell nur eine Richtung, nach oben. Am Mittag ging es wieder rauf auf rund 2,60 Euro für den Liter Diesel. Die organisierte Kriminalität ist in Deutschland weiter auf dem Vormarsch. Laut BKA gab es im letzten Jahr fast 700 Verfahren mit knapp 8000 Verdächtigen. So viele waren es seit 5 Jahren nicht mehr. Das meiste Geld verdienen die Gruppen mit Drogen. Die CDU-Spitze kommt am Wahlsonntag zu einer Krisensitzung zusammen. Dabei sollen die Ergebnisse in Mecklenburg-Vorpommern und Berlin analysiert werden. Die Umfragen sehen alles andere als rosig aus. Bei der Sitzung geht es auch um die Zukunft von Kanzler Merz, der selbst in der eigenen Partei unter Druck steht. 2 Riesensportevents kommen nach Deutschland. München hat jetzt den Zuschlag für das Champions League-Finale 2028 bekommen. Und 2031 findet hier dann die Leichtathletik-WM statt, ebenfalls in München.
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2: Drei Berufe, 3 völlig verschiedene Welten. Bäcker, Dachdecker und Goldschmied. Und trotzdem haben sie eins gemeinsam. Am Ende zählt das, was sie mit ihren Händen können. Wir feiern in dieser Woche hier den Tag des Handwerks und suchen genau diese Menschen und ihre Geschichten, eure Geschichten dazu. Egal ob Tischlerin, Elektrikerin oder Friseurin, schickt uns einfach eure Handwerksheldenstory per Instagram oder WhatsApp an 0251 718 6000. Und nochmal mehr Infos gleich nach 3 Songs hier für euch. Ich bin Regina Rademacher, kommt gut durch den Tag.
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1: Beim Möbelaufbauen, da geraten viele von uns schnell an ihre Grenzen, oder? Ich hatte selbst mal so einen selbstbewussten Moment. Das kriege ich hin. 10 Minuten später, der Klassiker, ne? Lagen da mehr Schrauben rum. Das

dicht oder zaubern wunderschöne Anstriche an die Wände und alle erschaffen damit was Besonderes. Genau diese Menschen feiern wir am Tag des Handwerks in dieser Woche und wir möchten natürlich gerne von euch selber vor Ort hören. Wie sind denn eure Geschichten? Hat euch mal handwerklich jemand gerettet, in letzter Sekunde vielleicht vor einer dollen Überschwemmung, oder habt ihr selbst gerettet? Schickt uns eure Story per Instagram oder WhatsApp an die 0251 71 88 6000 und ich würde meinen nächsten großen Kleiderschrank im Schlafzimmer ganz sicher inzwischen lieber von einem Profi aufbauen lassen. Das geht auch viel schneller.

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1: Sonnig ist es heute Nachmittag in vielen Ecken, nur im Nordwesten ziehen dickere Wolken auf und zum Abend können da auch erste Schauer und einzelne kräftige Gewitter anklopfen. Dazu werden es heute noch 23 bis 28 Grad. Morgen gibt's öfter Wolken und immer mal Regen oder Gewitter, dazu maximal 24 Grad.
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2: Es gibt Nachrichten, bei denen ein kleiner Fortschritt für ganz viele Menschen einen großen Unterschied ausmachen kann. So sind in England in den vergangenen 10 Jahren mehr als 100.000 Menschen wegen Hepatitis C behandelt worden. Und jetzt rückt das Ziel damit auch näher, die Krankheit dort ganz zurückzudrängen. Wie also konsequentes Testen dabei hilft, das klären wir gleich hier nochmal genauer. Ich bin Regina Rademacher, euch einen schönen Nachmittag.

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1: Vorsorgetermine, immer so eine Sache. Ich schieb die auch gerne auf. Aber ich bin auch froh, wenn ich die dann hinter mir habe und alles gut ist. Wenn der Zahnarzt am Ende sagt, alles okay, wir sehen uns in einem halben Jahr wieder, da fühle ich mich als bei Weihnachten. Wenn wir über Vorsorge sprechen, dann klingt das aber meist tatsächlich eher nach einem Termin, den man gerne noch ein bisschen verschieben würde. Bei Hepatitis C kann genau das frühzeitige, rechtzeitige Testen aber ganz entscheidend sein, weil die Infektion oft lange einfach auch unbemerkt bleibt. In England sind die Mediziner inzwischen ziemlich weit bei der Sache. In der Region Ostengland wurden in den vergangenen 10 Jahren nämlich mehr als 100.000 Menschen erfolgreich behandelt. Die Therapie, die dauert meist nur 8 bis 12 Wochen und heilt nach Angaben der Fachleute rund 96% der Fälle. Und jetzt geht die Suche nach bislang unentdeckten Infektionen noch ein bisschen weiter, unter anderem mit mobilen Teststationen in Gemeinden und bei Hausärzten. Das Ziel ist es, Hepatitis C dort langfristig komplett auszurotten. Ist noch nicht erreicht, aber die Entwicklung zeigt ganz konkret, wenn Infektionen gefunden werden und schnell wirksam behandelt werden, dann kann sich die Krankheit Schritt für Schritt zurückdrängen lassen.
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1: Ja, jetzt glaube ich das sogar. Die 2000er sind zurück. Glitzer, Schlaghosen, kleine Sonnenbrillen und leider auch die Hüfthose. Und während manche jetzt ganz nostalgisch werden, bekomme ich da eher einen kalten Rücken. Meine Oma hat nämlich immer gesagt, die Nierchen müssen warm bleiben, Kind. Wir erzählen euch gleich mal, warum die Hüfthose zwar ganz fantastisch aussehen kann, aber eigentlich ja gar keine Hose, sondern eher so ein Risiko ist. Das nach 16 Uhr hier bei Brillux Radio für euch.

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1: Im Studio Gisa Weber. Für die Menschen in Deutschland soll es wegen der weiter steigenden Spritpreise neue Entlastungen geben. Das hat Bundeskanzler Merz angekündigt. Bald soll es dazu Details geben. Die Spritpreise kennen aktuell nur eine Richtung, nach oben. Am Mittag ging es wieder rauf, auf rund 2,60 Euro für den Liter Diesel. Die organisierte Kriminalität ist in Deutschland weiter auf dem Vormarsch. Laut BKA gab es im letzten Jahr fast 700 Verfahren mit knapp 8000 Verdächtigen. So viele waren es seit 5 Jahren nicht mehr. Das meiste Geld verdienen die Gruppen mit Drogen. Verkehrsminister Bilger ist offen für Ticketkontrollen vor Bahnsteigen an großen Bahnhöfen, also nicht erst im Zug. Im Fernverkehr sei das grundsätzlich sinnvoll, sagte der CDU-Politiker den Funke-Zeitungen. Solche Zugangskontrollen will Bilger in Deutschland erst einmal praktisch testen. Nächster Rückschlag für Torhüter Oliver Baumann, was seine Nationalmannschaftskarriere angeht. Laut Kicker wird der 36-Jährige nicht von Bundestrainer Jürgen Klopp für die kommenden Nations League-Spiele nominiert. Bereits bei der WM war Baumann zur Nummer 2 im Tor degradiert worden.
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2: Die Hüfthose, sie feiert ihr Comeback. Allerdings nicht im Kleiderschrank meiner Kollegin Linda Wilmes. Und warum nicht? Das teilt uns gleich mit. Ich bin Melanie Knäppler.
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1: Leute, für alle, denen es noch nicht aufgefallen ist, die 2000er sind zurück. Überall plötzlich wieder Glitzer, Schlaghosen, bauchfreie Tops und kleine Sonnenbrillen. Und juhu, auch wieder die Hüfthosen. Ich persönlich liebe sie ja. Endlich kein eingequetschter Bauch mehr. Wieder Luft zum Atmen. Aber nicht jeder ist da so begeistert wie ich. Meine Kollegin Linda Wilmes, der läuft nämlich beim Thema Hüfthosen kalt den Rücken runter. Im wahrsten Sinn des Wortes. Linda, du bist richtig Anti, oder?
2: Ja, ich bin Anti. Manche Trends sollten einfach in der Vergangenheit bleiben, wie diese furchtbare Hüfthose. Ich sag's dir ehrlich, ich möchte das nie wieder durchmachen. Wirklich nicht.
1: So schlimm?
2: Ja, komm, die Hose war doch eigentlich permanent kurz davor, ihren Job zu kündigen. Hinsetzen? Risiko. Bücken? Risiko. Schultasche aufheben? Ein Spiel mit dem Feuer. Und im Winter waren die Nieren auf Dauerkühlung. Und dann immer irgendwer, der gesagt hat, man sieht deinen String. Das will ich doch jetzt nicht nochmal haben.
1: Ja, aber es sah damals halt schon cool aus. Es war der Style.
2: Ja, das war das Problem. Man hat unglaublich viel Leid in Kauf genommen, um cool auszusehen. Wenn du mich fragst, waren die 2000er doch eigentlich modisch gesehen eine einzige Frieren für die Ästhetik-Zeit.
1: Weil alles so kurz war?
2: Ja, alles. Die Hosen zu tief, die Oberteile zu kurz oder bauchfrei. Oder diese winzigen Bolero-Jäckchen, die endeten irgendwo so knapp unter den Schulterblättern. Das war doch das Ding der 2000er. Möglichst wenig Stoff, möglichst kompliziert tragen. Und trotzdem dachte man, ja, perfekt. So gehe ich heute raus.
1: Ja, und jetzt kommt das alles wieder, Linda.
2: Und ich frage mich, warum? Plötzlich stehen Menschen wieder freiwillig mit XXL-Schlag, freiem Bauch oder mit einer zu kurzen Jacke draußen rum. Als hätten wir kollektiv vergessen, wie unangenehm das eigentlich war.
1: Ja, aber so ein kleines bisschen Nostalgie ist doch schon dabei, oder?
2: Naja, erinnert mich halt alles an meine Jugend. Aber manches darf ruhig Erinnerung bleiben. Kalte Nieren zum Beispiel. Die Hüfthose ist für mich eine historische Warnung an die Nierengesundheit. Ich habe nur noch zu sagen, danke liebe Modeindustrie für High-Waist-Hosen. Die verstecken schön den untrainierten Bauch und halten die Nieren warm. Zwei Aspekte, die ich erst jetzt so richtig zu schätzen weiß.
1: Ja, armen Schwester. Die Y2K-Mode ist zurück mit viel Glitzer, Mini-Jäckchen und Hüfthosen auf gefährlicher Höhe. Ach, Nostalgie ist schon schön, ja, bis man sich erinnert, dass man damals freiwillig bei 3 Grad mit freiem Rücken an der Bushaltestelle gestanden hat. Einfach nur, weil Paris Hilton es auch gemacht hat, ja. Manche Trends, die darf man ruhig feiern, aber Linda Wilmes tut's, glaube ich, aus sicherer Entfernung.

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1: Sonnig ist es heute Nachmittag in vielen Ecken, nur im Nordwesten ziehen dickere Wolken auf und zum Abend können da auch erste Schauer und einzelne kräftige Gewitter anklopfen. Dazu werden es heute noch 23 bis 28 Grad. Morgen gibt's öfter Wolken und immer mal Regen oder Gewitter, dazu maximal 24 Grad.
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2: Wir suchen Helden des Handwerks und bieten eure Geschichte im Radio. Mehr dazu gleich. Ich bin Melanie Knöppler.

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1: Die Spülmaschine kaputt. Oh Gott, meine Horrorvorstellung. Gleich nach dem Horrorszenario, die Waschmaschine geht nicht mehr. Zum Glück gibt's Leute, die solche Katastrophen schnell beheben können. Ein Hoch auf die Handwerker. Und die wollen wir am Freitag auch mal ausgiebig feiern. Der Tag des Handwerks naht nämlich. Und dazu suchen wir entweder Heldenstories von Menschen, die Handwerker sind, oder Leute, die schon mal gerettet worden sind. Egal was, den ganzen Tag gibt's dann spannende Reportagen rund ums Handwerk. Egal wo, egal wie, schickt uns eure Story per Insta-Nachricht oder WhatsApp 0251 7188 6000. Wie wurdet ihr schon mal gerettet oder habt vielleicht andere Menschen handwerklich schon mal gerettet? Wir wollen diese Geschichten am Freitag erzählen und das Handwerk ordentlich feiern.

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1: Augen auf bei der Berufswahl, sagt mein Mann immer gerne, wenn Leute ihn voll jammern, dass er als Lehrer so viel frei hat. Wobei man ganz ehrlich sagen muss, Lehrer haben oft auch in den Ferien noch jede Menge Arbeit. Korrigieren, Stundenpläne erstellen, vorbereiten. Aber alles in allem würde ich sagen, ja, trotzdem wirklich schöner Job. Übrigens genau wie der Job, den wir in der nächsten Stunde suchen, beim Brillux Radio Job Quiz. Ihr dürft euch schon mal aufs Knobeln einstellen.

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1: Im Studio Gisa Weber. Die Regierung will etwas gegen die steigenden Spritpreise machen. Bundeskanzler Friedrich Merz sagt, wir müssen handeln. Schon bald soll ein Vorschlag dazu auf den Tisch. Die Spritpreise gehen in Deutschland weiter durch die Decke. Ein Liter Diesel hat am Mittag rund 2,60 Euro gekostet. Kriminelle Banden setzen in Deutschland immer öfter auf Gewalt als Dienstleistung. Dafür werden laut Innenminister Dobrindt auch Minderjährige als Wegwerftäter angeworben. Besonders groß bleibt, laut BKA-Bericht, das Problem mit Drogen. Um gegen die Banden besser vorgehen zu können, will Dobrindt auch an ihr Geld und die Konten ran. Ticketkontrollen könnten an großen Bahnhöfen künftig schon vor dem Bahnsteig kommen und nicht erst im Zug. Verkehrsminister Bilger hält das im Fernverkehr grundsätzlich für sinnvoll. In anderen Ländern kommt man teils nur mit Ticket ans Gleis. Einfach übertragen lasse sich das aber nicht, sagte er den Funke-Zeitungen. Nach seiner Degradierung bei der WM kommt der nächste Rückschlag für Oliver Baumann in seiner Nationalmannschaftskarriere. Laut Kicker wird der Hoffenheimer nicht von Bundestrainer Jürgen Klopp für die kommenden Nations League-Spiele nominiert. Kölns Senkrechtstarter Said El Maller winkt dagegen das Debüt.
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2: Rätseln und Raten gleich beim Drillux Radio Job Quiz. Ich bin Melanie Knäppler. Guten Start in den Dienstagabend.
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2: Seid ihr schon mal in ein Gebäude gegangen, habt dabei mal so richtig tief durchgeatmet und euch wirklich gedacht, Mensch, ist das nicht gemütlich hier? Falls ja, dann hattet ihr höchstwahrscheinlich ein Date mit dem Werk von den Leuten, deren Beruf wir jetzt hier suchen. Die Profis, die nämlich diesen Job machen, die lenken unser Unterbewusstsein. Die schaffen es nur durch Anordnung von Dingen, dass wir uns an einem Ort sofort sicher fühlen, den Stress vergessen oder auch im Gegenteil total fokussiert arbeiten können. Also eigentlich visuelle Psychologie. Sie verändern dabei aber nicht nur die Räume, die verändern, wie wir uns fühlen oder sogar, wie wir uns fühlen sollen. Aber wie sieht denn das Handwerk dahinter aus? Da geht es nicht nur um so ein bisschen Verschönern. Diese Profis, die wir hier suchen, müssen absolute Allrounder sein. Am Computer entwickeln sie detailreiche 3D-Modelle und bringen erste Ideen als Skizzen aufs Papier. Aber dann wird's auch gerne mal richtig bürokratisch. Sie kämpfen sich durch dicke Ordner voller Bauvorschriften, müssen Fluchtwege einplanen und genau wissen, wo welche Steckdose sitzen darf. Also da trifft ganz genaue Planung auf das Auge für Ästhetik. Sie beherrschen dabei sogar jeden Look aus dem FF. Egal ob clean und skandinavisch, cooler Vintage-Style, moderner Industrial-Look oder doch purer Luxus. Der letzte Hinweis, den Job, den wir suchen. Denkt vielleicht mal an euer absolutes Lieblingscafé oder an eine richtig schicke Hotellobby, wo man wirklich am liebsten direkt einziehen würde. Genau das ist ihre Handschrift. Und welchen Beruf suchen wir? Die Auflösung

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1: Sonnig bis wolkig ist es gerade in vielen Ecken. Richtig dicke Wolken gibt es nur im Nordwesten. Und zum Abend können da auch erste Schauer und einzelne kräftige Gewitter aufziehen. Dazu liegen die aktuellen Werte meist zwischen 23 und 31 Grad. Morgen wird es spürbar kühler, mit Regen und Gewittern, vor allem Richtung Alpen. Sonst oft viele Wolken mit Schauern, maximal bis 24 Grad.
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2: Tanzen macht Freude, nicht nur im Leben, sondern auch an der Tanke. Erklärung dazu gleich. Ich bin Melanie Knäppler.

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1: Wir fahren einen VW-Bus. Warum ich euch das erzähle? Na, damit ihr versteht, warum mir regelmäßig an der Tankstelle die Tränen in die Augen schießen und warum ich sehr gerne in die USA übersiedeln würde. Eine Tankstelle im US-Bundesstaat New York hat nämlich Kunden jetzt mit einer originellen Idee gegen hohe Spritpreise überrascht. Wer an der Sunoco-Tankstelle bei Albany mindestens 15 Sekunden getanzt hat, bekam 20% Rabatt auf die gesamte Rechnung. Wow! Die 23-jährige Social-Media-Managerin Polina Sitori hat sich diese Aktion ausgedacht, weil Kunden sich ständig über die Preise beschwert haben. Ein Video mit tanzenden Gästen ist dann auf TikTok über 1 Million Mal angeschaut worden. So eine kleine Geste, die vielen Menschen mitten im Alltag ein Lächeln geschenkt hat. Könnte auch, finde ich, an deutschen Tankstellen klappen.
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1: Urlaub, die schönste Zeit im Jahr, oder? Und den möchte man ja auch genießen. Klar, es muss ja nicht sein wie zu Hause, dafür fährt man ja weg. Aber ich finde, Wohlfühlen ist schon wichtig. Ich war mal mit einer Freundin in Berlin in so einem wirklich abgeranzten Hotel. Wir waren jung, wir hatten nicht so viel Kohle, aber ich sag euch, da hatte man Angst, dass nachts jemand die Tür aufbricht und einem die Organe entnimmt. Ganz furchtbar war's. Vor allem kommt man dann auch wesentlich verspannter nach Hause, als man losgefahren ist. Deswegen ist es einfach auch wichtig, dass man sich ein schönes Hotel für den Urlaub aussucht. Eins, wie Elisa und Gerrit es auf Sylt haben. Und was die alles dafür getan haben, damit man sich wie zu Hause fühlt, das hört ihr in der nächsten Stunde hier bei Prilux Radio.

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1: Im Studio Gisa Weber. Für die Menschen in Deutschland soll es wegen der weiter steigenden Spritpreise neue Entlastungen geben. Das hat Bundeskanzler Merz angekündigt. Bald soll es dazu Details geben. Die Spritpreise kennen aktuell nur eine Richtung, nach oben. Am Mittag ging es wieder rauf, auf rund 2,60 Euro für den Liter Diesel. Die organisierte Kriminalität ist in Deutschland weiter auf dem Vormarsch. Laut BKA gab es im letzten Jahr fast 700 Verfahren mit knapp 8000 Verdächtigen. So viele waren es seit 5 Jahren nicht mehr. Das meiste Geld verdienen die Gruppen mit Drogen. Die USA haben erstmals offiziell bestätigt, Waffen im Weltall stationiert zu haben. Laut US Space Force sind sie bereits im Orbit und können offensiv wie defensiv eingesetzt werden. Einzelheiten nennt das Militär nicht. Atomwaffen im All sind allerdings durch einen Vertrag seit 1967 verboten. Gratis mit dem Zug zwischen Deutschland und Polen reisen. Das können bald 60.000 junge Erwachsene. Ab heute werden dafür kostenlose Tickets vergeben. Bewerben können sich 18- bis 27-Jährige bei der Deutschen Bahn. Der Freundschaftspass gilt für Reisen ab November und umfasst mehrere Reisetage in Polen sowie die Hin- und Rückfahrt.
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2: Wohlfühl-Feeling im Hotel. Was Farbe damit zu tun hat, das hört ihr gleich. Wir schauen uns ein Hotel auf Sylt an. Ich bin Melanie Knäppler.
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0: Normalerweise fährt man ja in den Urlaub, um mal von zu Hause rauszukommen. Aber trotzdem möchte man sich im Urlaub ja auch wie zu Hause fühlen. Soll ja auch erholsam sein. Einchecken und direkt wohlfühlen, fast so wie in den eigenen vier Wänden. Genau das war das Ziel von Elisa und Gerrit, als sie ihr Hotel auf Sylt renoviert haben. Sollte kein steriler Ort sein, sondern ein echter Wohlfühlort. Und das aus gutem Grund.
1: Bei uns verschmilzt natürlich auch durch die selbstständige Tätigkeit zu Hause und Arbeit. Also klar, wir leben zu Hause und arbeiten hier, aber wir halten uns jeden Tag hier auf. Wir sind immer hier irgendwie, unsere Kinder wachsen hier mit auf. Von daher ist auch Hotel zu Hause. Und auch das lieben wir hier und deswegen ist es einfach schön, dass wir es auch hier genießen können, wenn wir hier sind.
2: Ja, und wir wollen auch irgendwie eine gewisse Gemütlichkeit haben. Zu Hause als auch hier. Wir haben das ganze Jahr geöffnet und das muss irgendwie auch vielseitig sein. Und ich glaube, das kriegen wir hier immer ganz gut hin.
0: Hinbekommen haben die beiden das vor allem mit einer neuen, edlen Farbgestaltung und hochwertigen Materialien. Und dass das Konzept voll aufgeht, das merken sie am Feedback ihrer Gäste. Die fühlen sich nämlich im Westerländer Hotel super wohl. Sie nutzen den Besuch sogar als Design-Inspiration fürs eigene Zuhause.
1: Wir haben Leute, die sich hier Fotos machen fürs Moodboard, für zu Hause, für die Renovierung. Und das macht natürlich Spaß, wenn unsere Ideen einfach ankommen bei den Gästen.
0: Ja, und ich weiß definitiv schon, wo mein nächster Urlaub hingeht. Wie wär's denn zu Elisa und Gerrit nach Sylt?

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1: Wolkig ist es jetzt am Abend und im Nordwesten ziehen erste Schauer rein. Vereinzelt auch mal ein kräftiges Gewitter. In der Nacht geht das Ganze über die Nordhälfte weiter. Später

0: Da wird es im Nordwesten wieder trockener. Die Tiefstwerte liegen nachts zwischen 17 und 9 Grad. Morgen wird es spürbar kühler, oft mit Wolken, immer mal Regen und einzelnen Gewittern, maximal bis 26 Grad.
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2: Warten ist was glaube ich keiner von uns gerne macht. Fängt ja schon bei den Kleinsten an. Warten aufs Christkind, auf den Geburtstag, aufs nächste Eis und zieht sich dann bis ins Erwachsenenleben. Und warum uns das so stresst, das erfahrt ihr gleich. Ich bin Melanie Knäppler.

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1: So Leute, jetzt geht's ans Eingemachte. Kennen wir, glaube ich, alle. Warten. Und das machen wir ja ziemlich oft, vor allem im Straßenverkehr. Rote Ampeln. Ich habe da so eine Strecke, da fahre ich erst so ein Weilchen Schnellstraße, bevor es dann in die Stadt geht und da ist eine Ampel. Und ich glaube, ich habe es echt noch nie geschafft, die mal grün zu erwischen. Immer muss ich warten und denke mir, das kann doch jetzt wirklich nicht sein. Aber warum stresst uns sowas eigentlich so schnell? Das erklärt uns jetzt mal ein Fachmann, nämlich Psychotherapeut Joachim Theiß. Das Problem ist nämlich gar nicht das Warten selbst, oder?
2: Jemand blockiert da eigentlich ein Ziel. Wir haben das Ziel, so, es müsste jetzt das passieren, was ich erwartet habe. So, ich möchte, dass das erfüllt wird. Und das ist etwas, was in unserem Hirn wirklich viel Stress auslöst. Und wenn das nicht passiert, dann führt es eben zu Ärger, Frustration, körperlicher Anspannung. Das sind dann die, die dann wirklich ungehalten werden, vielleicht sauer werden oder so etwas. Und die Leute, die gelassener sind letzten Endes, die geben diese Kontrollerwartung früh auf.
1: Das heißt also, nicht die rote Ampel macht uns wahnsinnig, sondern die Vorstellung, dass sie genau jetzt bitte grün sein müsste.
2: Ampeln sind nun mal rot. Zu erwarten, dass Ampeln für mich immer grün sein müssten, ist ja irgendwie komisch. Ne? Die Frage ist, wie oft will ich den Fehler machen? Ja, zu erwarten, dass es irgendwie anders laufen könnte. Ja? Erwartungen sind immer die Quelle allen Leidens. Wenn Erwartungen nicht erfüllt sind, dann geht es uns schlecht. Besser ist es, diese Erwartung gar nicht erst zu haben.
1: Ja, und genau das passiert ja auch im Supermarkt. Da stelle ich mich schon an die kürzeste Schlange und dann sehe ich, an anderen geht's viel schneller.
2: Das ist ja genau nochmal verdoppelt die Kontrollerwartung. Ich wechsle die Kasse, haha, ich habe es allen gezeigt. Ja, dann kam die auch mal ihr Kleingeld raus. Da habe ich irgendwie so eine Illusion gehabt von, haha, ich werde jetzt hier diese Situation kontrollieren und stelle fest, ja, das tue ich gar nicht. Die anderen treffen nämlich freie Entscheidungen, es gibt Zufall, dann fällt die Kasse aus. Das Geld ist alle, der muss mal einen Storno machen, was auch immer. Und dann stehe ich da wieder.
1: Ja, und das dann völlig genervt, gestresst und komplett unnötig auf 180. Was kann man denn dagegen machen?
2: Wichtig ist nicht zu denken, dass ich da irgendeinen Einfluss drauf hätte. Und erst recht natürlich keinen Anspruch im Sinne von, ich bin doch hier der Hauptdarsteller in meinem eigenen Film. Ist natürlich eine starke Pille, die man da schlucken muss, eine große Pille, dass ja, wir eben da nicht die maßgebende Figur sind.
1: Ja, irgendwie blöd, oder? Also ich fände es jetzt schon gut, wenn sich die Welt nur um mich dreht, aber ja, so ist es. Vielleicht also akzeptieren, die Welt funktioniert nicht nach unserem persönlichen Expressmodus und die Wartezeit, die kann man ja auch mal für was Schönes nutzen. Zum Beispiel einfach nur stehen. Niemand verlangt was von uns. Wir können einfach mal in der Gegend rumgucken. Kann man auch mal so sehen.

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1: Ja, auch mir fällt es dieses Jahr echt schwer, mich vom Sommer zu verabschieden. Ach, vielleicht, weil er diesmal alles gegeben hat. Aber ich muss auch zugeben, es macht schon auch Spaß, durch die Geschäfte zu bummeln und die neue Herbstmode anzuschauen. Und wie immer begrüßen wir in eher dunklen Farben den Herbst. Ganz hip jetzt Schokobraun. Dazu dann auch bärige Töne oder ein tiefes Rot. Und was immer noch auf der Liste für aktuelle Farben steht, Buttergelb. Ja, davon kommen wir auch im Herbst nicht weg. Also, falls bei euch Sehnsucht nach Herbstfeeling aufkommt, einfach mal durch die Geschäfte bummeln oder bei uns auf der Internetseite vorbeischauen. Brillux.radio. Wir haben auch die neuesten Trendfarben für euch parat.

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1: Im Studio Gisa Weber. Die Regierung will etwas gegen die steigenden Spritpreise machen.

0: Bundeskanzler Friedrich Merz sagt, wir müssen handeln. Schon bald soll ein Vorschlag dazu auf den Tisch. Die Spritpreise gehen in Deutschland weiter durch die Decke. Ein Liter Diesel hat am Mittag rund 2,60 Euro gekostet. Kriminelle Banden setzen in Deutschland immer öfter auf Gewalt als Dienstleistung. Dafür werden laut Innenminister Dobrindt auch Minderjährige als Wegwerftäter angeworben. Besonders groß bleibt, laut BKA-Bericht, das Problem mit Drogen. Um gegen die Banden besser vorgehen zu können, will Dobrindt auch an ihr Geld und die Konten ran. Die USA haben jetzt erstmals offiziell Waffen im Weltall. Hintergrund sind mögliche Bedrohungen durch China und Russland. Einzelheiten nennt das Militär nicht. Atomwaffen im All sind verboten, konventionelle Waffen dagegen nicht. Zwei Riesensportevents kommen nach Deutschland. München hat jetzt den Zuschlag für das Champions-League-Finale 2028 bekommen. Und 2031 findet hier dann die Leichtathletik-WM statt, ebenfalls in München. Die bayerische Landeshauptstadt hatte vor ein paar Jahren auch schon die Leichtathletik-EM ausgerichtet.
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2: Handwerker als Retter in der Not. Wir suchen die schönsten Geschichten. Gleich mehr dazu. Ich bin Melanie Knäppler.
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1: Ich habe jetzt schon öfter von Handwerkern gehört, sie lieben ihren Beruf einfach auch, weil sie am Ende des Tages sehen, was sie geschafft haben. Und manchmal schaffen sie sogar noch mehr. Wir suchen die tollsten Heldenstories von Menschen, die Handwerker sind oder Leute, die schon mal gerettet worden sind. 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Am Freitag den ganzen Tag gibt's spannende Reportagen rund ums Handwerk. 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Oder habt vielleicht andere Menschen handwerklich schon mal gerettet? Genau diese Geschichten wollen wir erzählen und das Handwerk am Freitag so richtig feiern.

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1: Wolkig ist es jetzt am Abend und im Nordwesten ziehen erste Schauer rein. Vereinzelt auch mal ein kräftiges Gewitter. In der Nacht geht das Ganze über die Nordhälfte weiter. Später wird es im Nordwesten wieder trockener. Die Tiefstwerte liegen nachts zwischen 17 und 9 Grad. Morgen wird es spürbar kühler, oft mit Wolken, immer mal Regen und einzelnen Gewittern. Maximal bis 26 Grad.
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Das größte Elektroflugzeug der Welt hat den Jungfernflug gut überstanden. Das gibt Hoffnung für klimafreundliches Fliegen und Reisen. Mehr dazu gleich. Ich bin Melanie Knöppler.

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1: Das schwedisch-amerikanische Unternehmen Heart Aerospace hat das größte batteriebetriebene Flugzeug der Welt erfolgreich getestet. Die X1 mit 30 Sitzen ist 27 Minuten lang rein elektrisch über einem Regionalflughafen im Bundesstaat New York geflogen und hat dabei eine Höhe von rund 335 Metern erreicht. Für die kommerzielle Version, den IS-30, setzt Heart auf einen Hybridantrieb, der die Reichweite von 200 auf ca. 800 Kilometer erhöht. Fluggesellschaften wie United oder Air Canada haben bereits Interesse angemeldet, weil der Betrieb günstiger und leiser werden soll. Ein wichtiger Testflug also auf dem Weg zu klimafreundlicherem Fliegen auf kurzen Strecken.
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1: Der Abend geht zu Ende. Ich verlasse euch jetzt. 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Wir hören uns morgen wieder.

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1: Im Studio Gisa Weber. Für die Menschen in Deutschland soll es wegen der weiter steigenden Spritpreise neue Entlastungen geben. Das hat Bundeskanzler Merz angekündigt.

0: Bald soll es dazu Details geben. Die Spritpreise kennen aktuell nur eine Richtung, nach oben. Am Mittag ging es wieder rauf, auf rund 2,60 Euro für den Liter Diesel. Die organisierte Kriminalität ist in Deutschland weiter auf dem Vormarsch. Laut BKA gab es im letzten Jahr fast 700 Verfahren mit knapp 8000 Verdächtigen. So viele waren es seit 5 Jahren nicht mehr. Das meiste Geld verdienen die Gruppen mit Drogen. Die Trump-Regierung darf die Briefwahl in den USA nicht einschränken. Der oberste Gerichtshof hat einen entsprechenden Eilantrag abgelehnt. Der US-Präsident behauptet immer wieder, Briefwahl führe zu Betrug. Beweise dafür hat er nicht. Trumps Republikanern droht bei den Zwischenwahlen im November eine Niederlage. Schauspieler Ralf Richter ist tot. Er starb im Alter von 69 Jahren, das teilten seine Kinder mit. Seinen Durchbruch hatte Richter 1981 mit dem legendären Film Das Boot. Er spielte auch in der Ruhrpott-Kultkomödie Bang Bum Bang mit.
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1: Als wir vor 5 Jahren bei uns ins Haus gezogen sind, da war gerade meine Tochter zur Welt gekommen. Unser erstes Kind. Und ehrlich gesagt hatte ich da überhaupt keinen Kopf, unser Haus schön einzurichten. Habe ich nur beim Kinderzimmer gemacht. So, in diesem Jahr habe ich das alles nachgeholt. Ja, ich habe unser Schlafzimmer und auch den Flur neu gestaltet. Und seitdem ist es viel schöner. Es ist gemütlicher geworden, ja. Ich habe Farbe reingebracht, ich habe neue Möbel gekauft, ich habe Deko gekauft, Kissen, ich habe Vorhänge dran gemacht an die Fenster. Also es ist viel, viel wohnlicher geworden und gemütlicher, ja. Man fühlt sich wohler. Nächstes Jahr sind dann definitiv weitere Räume dran, habe ich mir auf die To-Do-Liste geschrieben. So, jetzt habe ich persönlich nur einen Wohnsitz, ja, und auch nur einen, den ich schön machen muss. Was aber, wenn man noch einen Zweitwohnsitz hat? Ah, da braucht man Muße, ne? Meine Brillux-Radio-Kollegin Lisa Kreinbaum hat jemanden getroffen, der genau das gemacht hat, und zwar in Koblenz.
2: Genau, in einer Kleinstadtwohnung mitten in Koblenz. Da habe ich Dr. Matthias Wenghöfer getroffen. Nur ca. 40 Quadratmeter hat er hier zur Verfügung, aber für ihn ist es die perfekte Dienstwohnung.
3: Wir haben unsere Praxis hier gleich um die Ecke. Das heißt, wenn ich mal was länger zu tun habe, viel Papierkram habe oder vielleicht auch Dienst habe, brauche ich hier nur gerade die Straße runterzugehen und dann bin ich auch schon in der Wohnung.
2: Also Lage perfekt. Das hat ihn bei der Besichtigung sofort überzeugt. Im Gegensatz zum Zustand der Wohnung. Die war nämlich ziemlich verwohnt, wie er sagt.
1: Also wollte er renovieren, auch wenn es nur eine Dienstwohnung war.
2: Ja, ihm war das von Anfang an wichtig, dass er sich auch in seiner Dienstwohnung wohlfühlt.
3: Ja, bei uns ist es so, wir haben ja relativ lange Tage, 10 Stunden, 12 Stunden Tage. Und wenn man dann heimkommt, will man sich vielleicht hinsetzen, ein bisschen entspannen. Und da ist ein schönes Interieur, eine schöne Umgebung total wichtig, finde ich.
2: Auch der Zweitwohnsitz sollte sich also wie ein Zuhause anfühlen.
1: So, und wie hat er das dann geschafft?
2: Er hat sich Unterstützung von einem Maler geholt und der hat die Wohnung komplett auf Vordermann gebracht. Neue Tapete, neuer Boden, neue Farben. Und gerade die machen es richtig gemütlich. Statt kahler Wände gibt es jetzt ein kräftiges Petrol im Flur, ein dunkles Gräsch im Wohnbereich und ein helles Gelb in der Küche. Ein besonderes Highlight hat der Maler im Erker geschaffen.
3: Der Erker ist also relativ hoch. Der ist, ich glaube, 3,50 Meter oder sowas ist der hoch. Dann hat er nochmal die Kuppel in dem dunklen Blau vom Eingangsbereich abgesetzt, dass man so einen Himmeleindruck hat, wo die Lampe so hängt. Das sieht super schön aus, finde ich.
2: Auch bei der Einrichtung hat Matthias Wenghöfer viel Wert auf Details gelegt. Designmöbel und Lieblingsstücke wie alte Globen, die er sammelt.
3: Die haben so ein bisschen Patina. Die Landkarten haben so eine schöne Farbe, sind so ein bisschen verschossen auch. So die Kugeln, so wie das aufgezogen ist und sowas, so eine Handarbeit, ne? Das ist keine maschinelle Produktion, das sieht man total noch.
2: Ausgewählte Lieblingsstücke und kräftige, warme Farben, damit ist die Stadtwohnung zum perfekten zweiten Zuhause geworden.
1: Ein tolles Beispiel dafür, dass es sich lohnt, ja, Herzblut ins eigene Zuhause zu stecken, auch wenn es, wie in diesem Fall, nur die Dienstwohnung ist. Inspiration, die gab es hier bei uns, bei Brillux Radio.
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1: Im Studio Gisa Weber. Die Regierung will etwas gegen die steigenden Spritpreise machen. Bundeskanzler Friedrich Merz sagt, wir müssen handeln. Schon bald soll ein Vorschlag dazu auf den Tisch. Die Spritpreise gehen in Deutschland weiter durch die Decke. Ein Liter Diesel hat am Mittag rund 2,60 Euro gekostet. Kriminelle Banden setzen in Deutschland immer öfter auf Gewalt als Dienstleistung. Dafür werden laut Innenminister Dobrindt auch Minderjährige als Wegwerftäter angeworben. Besonders groß bleibt, laut BKA-Bericht, das Problem mit Drogen. Um gegen die Banden besser vorgehen zu können, will Dobrindt auch an ihr Geld und die Konten ran. US-Amerikaner können bei den Kongresswahlen weiter per Brief abstimmen. Das oberste Gericht hat Pläne der Trump-Regierung, die Briefwahl einzuschränken, gestoppt. Der Präsident behauptet immer wieder, Briefwahl führe zu Betrug ohne Beweise. Die Zwischenwahlen im November gelten als wichtiger Stimmungstest für Trumps Regierung. Wie gesund sind die Pflanzen auf der Erde? Das will die Europäische Weltraumorganisation ESA mit einem neuen Satelliten überwachen. Der nimmt sonst nicht sichtbares Rotlicht wahr, kann also quasi in die Pflanzen reinschauen. Daraus lässt sich dann ableiten, ob zum Beispiel mehr gewässert oder anders gedüngt werden soll.
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1: Dutch Design. Schon mal gehört? Das ist eine Designströmung aus den Niederlanden. Kreativ, mutig, oft nachhaltig und manchmal auch so ein bisschen verrückt. Wir sind öfter mal in den Niederlanden, ganz einfach, weil wir da in der Nähe wohnen. Und da habe ich das Dutch Design schon des Öfteren mal gesehen. Inzwischen reisen Designfans aus aller Welt in die Niederlande, um diesen Style zu erleben, ja, den man sowohl im Interior-Bereich findet, als auch draußen. Meine Brillux-Radio-Kollegin Lisa Kreinbaum hat drei Orte gefunden, an denen wir Dutch Design besonders gut erleben können.
2: Wenn ihr Dutch Design einmal live erleben wollt, dann startet am besten in Rotterdam. Dort steht nämlich ein Gebäude, das aussieht wie eine riesige, verspiegelte Schüssel. Das Depot Boymans van Beningen, direkt neben dem gleichnamigen Museum. 7 Stockwerke hoch und komplett mit über 1600 Spiegelplatten verkleidet. Futuristischer geht's kaum. Und drinnen 14 Räume mit 5 unterschiedlichen Klimazonen, in denen über 151.000 Kunstwerke lagern. Diese mutige, ungewöhnliche Fassade, genau das ist typisch Dutch Design. Der zweite Ort ist eigentlich nur ein Fahrradweg. Aber eben nur eigentlich. Denn sobald es dunkel wird, beginnt der 600 Meter lange Van Gogh-Rosegard-Radweg zu leuchten. Tausende kleine Steine laden sich tagsüber mit Sonnenenergie auf und bilden nachts ein Muster.

0: Muster, das aussieht wie Van Goghs Sternennacht. Entwickelt hat es der niederländische Designer Dan Rosegaard, der bekannt dafür ist, Technologie und Kreativität perfekt zu verbinden. Und der dritte Ort zeigt, wie kreativ die Niederländer alte Industrieflächen neu nutzen. Das Hamburg-Terrain war früher ein Gelände für Waffen- und Munitionsproduktion. Heute sitzen dort Künstler, Designer und Startups. Zwischen alten Fabrikhallen gibt's Designstudios, Kunstateliers, Foodspots und Möbel aus dem 3D-Drucker. Selbst Roboter designen dort inzwischen Möbelstücke mit. Also wirklich ein perfekter Mix aus alt und neu. Und auch das ist typisch Dutch Design.
1: Also, wenn ihr das nächste Mal in den Niederlanden seid, lasst euch Dutch Design nicht entgehen. Da gibt es richtige Highlights. Drei davon habt ihr hier bei uns gehört, bei Brillux Radio.
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Okay, Blue.

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1: Im Studio Hanna Messerschmidt. Für die Menschen in Deutschland soll es wegen der weiter steigenden Spritpreise neue Entlastungen geben. Das hat Bundeskanzler Merz angekündigt. Bald soll es dazu Details geben. Die Spritpreise kennen aktuell nur eine Richtung, nach oben. Am Mittag ging es wieder rauf, auf rund 2,60 Euro für den Liter Diesel. Die organisierte Kriminalität ist in Deutschland weiter auf dem Vormarsch. Laut BKA gab es im letzten Jahr fast 700 Verfahren mit knapp 8000 Verdächtigen. So viele waren es seit 5 Jahren nicht mehr. Das meiste Geld verdienen die Gruppen mit Drogen. Die CDU-Spitze kommt am Wahlsonntag zu einer Krisensitzung zusammen. Dabei sollen die Ergebnisse in Mecklenburg-Vorpommern und Berlin analysiert werden. Die Umfragen sehen alles andere als rosig aus. Bei der Sitzung geht es auch um die Zukunft von Kanzler Merz, der selbst in der eigenen Partei unter Druck steht. Doppelte Ehre für München. Die bayerische Landeshauptstadt darf 2028 das Champions-League-Finale ausrichten. Außerdem hat sie den Zuschlag für die Leichtathletik-WM 2031 bekommen.
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1: Wer eher ländlich lebt, der hat noch Platz. Da gehören wir zum Glück zu. Ja, Garten, viel Wohnraum. Hat aber natürlich nicht jeder. Vor allem, wer städtisch wohnt. Wohnraum wird ja auch immer teurer, Wohnungen immer kleiner. Und gleichzeitig soll unser Zuhause aber auch möglichst alles können. Also Arbeitsplatz, Rückzugsort, Treffpunkt. Aber wie können wir mehr aus unseren Räumen rausholen? Das Zauberwort, das lautet Multifunktionalität. Ist das in eurem Zuhause schon ein Thema? Wir haben uns mal umgehört.
2: Eventuell einen Hocker, den man vielleicht auch als Schreibunterlage nutzen könnte, wäre ich zum Beispiel ganz gut, wenn man im Sessel sitzt.
3: So in unserer Studi-WG damals eine Club-Couch in der Küche, die wurde ganz gut frequentiert, tatsächlich von diversen Übernachtungsgästen, ansonsten weniger Erfahrung damit.
4: Ich finde, das ist sehr platzsparend, also zum Beispiel sowas wie ein Schlafsofa, wenn man jetzt mal jemanden da zu Hause hat, der da übernachten möchte, kann man es einfach ausklappen und dann hat man eben sowohl ein Sofa als auch ein Bett, finde ich super.
1: Ja, Schlafsofa, das ist natürlich der Klassiker, ja. Aber es geht noch mehr, sagt meine Kollegin Lisa Kreinbaum. Sie hat 3 Tipps, die euer Zuhause multifunktionaler machen.
5: Wer bei Multifunktionalität nur an Schlafsofas denkt, der denkt auf jeden Fall zu klein. Oft geht es nämlich gar nicht darum, Möbel ständig umzubauen, sondern Räume cleverer zu denken. Unser Tipp Nummer 1, Räume nach Bedürfnissen planen. Viele richten Räume noch klassisch ein. Esstisch hier, Sofa da, fertig. Interiorplaner empfehlen inzwischen aber viel eher, sich zu fragen, was passiert eigentlich alles in diesem Raum? Ein Wohnzimmer kann ja gleichzeitig Arbeitsort, Leseecke und Treffpunkt sein, wenn Licht, Teppiche oder Farben kleine Zonen schaffen. Gedeckte Blau- und Grüntöne wirken zum Beispiel Konzentration.

0: fördernd und können den Arbeitsbereich markieren. In die Sofaecke kommen dann sanfte Beige- oder Grischtöne und indirekte Beleuchtung, die zeigen, hier wird entspannt. Tipp Nummer 2: Mehr Funktion an die Wand holen. Klappbare Schreibtische, flexible Regalsysteme oder Wandmodule schaffen zusätzlichen Stauraum, ohne wertvolle Bodenfläche wegzunehmen. Also ideal für kleinere Wohnungen. Ein gutes Vorbild ist da auch Japan. Dort wird Stauraum oft bewusst quasi unsichtbar gemacht. Statt offener Regale gibt es da zum Beispiel deckenhohe Einbauschränke ohne sichtbare Griffe. Oft auch in derselben Farbe wie die Wand. Dadurch wirkt der Raum dann insgesamt ruhiger, aufgeräumter und größer. Unser letzter und dritter Tipp: Räume dürfen sich im Laufe des Tages verändern. Experten sprechen dabei vom dynamischen Wohnen, also Räumen, die sich an unterschiedliche Bedürfnisse anpassen können. Besonders gut geht das mit flexiblen Raumtrennern, zum Beispiel leichte Vorhänge, Regale auf Rollen oder mobile Leuchten. Die machen aus einem offenen Wohnbereich morgens einen Arbeitsplatz und abends eine gemütliche Chill-Ecke.
1: Smarter planen, flexibler denken und Räume schaffen, die sich mit unserem Alltag verändern können. Wie das geht, das habt ihr hier bei uns gehört, bei Brillux Radio.
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1: Im Studio Hanna Messerschmidt. Die Regierung will etwas gegen die steigenden Spritpreise machen. Bundeskanzler Friedrich Merz sagt, wir müssen handeln. Schon bald soll ein Vorschlag dazu auf den Tisch. Die Spritpreise gehen in Deutschland weiter durch die Decke. Ein Liter Diesel hat am Mittag rund 2,60 Euro gekostet. Kriminelle Banden setzen in Deutschland immer öfter auf Gewalt als Dienstleistung. Dafür werden laut Innenminister Dobrindt auch Minderjährige als Wegwerftäter angeworben. Besonders groß bleibt laut BKA-Bericht das Problem mit Drogen. Um gegen die Banden besser vorgehen zu können, will Dobrindt auch an ihr Geld und die Konten ran. Ticketkontrollen könnten an großen Bahnhöfen künftig schon vor dem Bahnsteig kommen und nicht erst im Zug. Verkehrsminister Bilger hält das im Fernverkehr grundsätzlich für sinnvoll. In anderen Ländern kommt man teils nur mit Ticket ans Gleis. Einfach übertragen lasse sich das aber nicht, sagte er den Funke-Zeitungen. Jürgen Klopps erste Kadernominierung als Bundestrainer nimmt Form an. Vor der offiziellen Bekanntgabe am Donnerstag steht laut Kicker fest, Kölns Shootingstar Said Elmala steht im Kader für die vier Nations League-Spiele. Hoffenheims Torhüter Oliver Baumann gehört dagegen nicht zum Aufgebot.
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1: So, wir schauen ins Musikbusiness und ich habe manchmal das Gefühl, dass die Musik irgendwie zur Nebensache geworden ist und die Mode in den Fokus gerückt ist. Schillernde Outfits sehen wir dort, ne? Glitzer, Glamour. Die Musikstars, die werden zu Fashion-Ikonen, die schillernder aussehen als jede Weihnachtskugelbox. Alexandra Peters aus der Brillux Radioredaktion. Mir kommt direkt jetzt Dolly Parton in den Sinn. Country-Legende. Blonde Mähne, immer ein Lächeln und meistens ordentlich Glitzer im Gepäck. Was macht ihren Stil so besonders und warum gilt sie für viele als absolute Queen der Extravaganz?
2: Also, Dolly Parton ist nicht nur für Songs wie Jolene oder 9 to 5 bekannt, sondern eben auch für ihren Look. Der ist ganz bewusst überzogen, knallbunte Outfits, Strassfransen, hochtopierte Haare, viel Make-up. Kitsch ist bei ihr kein Zufall, sondern Teil der Show, so eine Art Markenzeichen, das ihre Bühnenpräsenz unterstreicht. Und ja, sie übertreibt es manchmal bewusst, weil das eben zu ihrer Country-Glamour-Welt passt. Wer sich das mal anschauen möchte, muss nur in ihren Weihnachtsfilm von 2022 reinschauen, Dolly Partons Mountain Magic Christmas. Da wechselt sie vom glitzernden Rentier-Catsuit bis zum funkelnden Abendkleid, ihre Kleidung gefühlt im Minutentakt. Man merkt, für Dolly ist Kitsch einfach Showtradition.
1: Okay, Dolly Parton holt eindeutig alles raus, aber Lady Gaga, eben schon mal kurz drüber gesprochen, ist ja auch so eine Fashion-Ikone.
2: Total. Lady Gaga macht Mode zu einem Kunstwerk. Berühmtestes Beispiel ihr Meat Dress bei den MTV VMAs 2010. Ein Kleid aus rohem Fleisch, das weltweit Schlagzeilen gemacht hat. Bei ihr ist Kitsch nicht nur Glitzer, sondern auch Provokation. Sie nutzt Extreme, um Aufmerksamkeiten auf Themen zu lenken, ob es um Gleichberechtigung geht, um Tabubrüche oder einfach um die Frage, was Kunst überhaupt ist. Ihre Mode ist nicht einfach Kleidung, sondern Ausdruck. Fashion is for art, I love becoming art, hat sie mal gesagt.
1: Das klingt alles extrem. Und wie sieht's mit Katy Perry aus? Die ist ja auch eine Kitsch-Queen, sag ich mal frech.
2: Oh ja, Katy Perry war lange bekannt für den Überkitsch. Mit ihrem Whipped Cream Bralette oder einem Rock, der aussieht wie eine Torte mit Eis in Waffel verziert. Sie liebt Farbexplosionen, ganz bewusst ein Stil wie aus einem knallbunten und poppigen Cartoon. Die Vogue beschreibt sie als No-Pop-Star, das Kitsch better than Katy Perry. Inzwischen hat sie ihren Stil aber etwas weiterentwickelt und schicker und modischer gemacht. Aber der Retro-Kitsch bleibt ihr Markenzeichen.
1: Kurz gesagt, Dolly, Gaga und Katy, jede nutzt Kitsch auf ihre Art und Weise. Sie wissen ganz genau, wie man auffällt und genau das macht den Reiz doch aus. Vielleicht gucken

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1: Im Studio Hanna Messerschmidt. Für die Menschen in Deutschland soll es wegen der weiter steigenden Spritpreise neue Entlastungen geben. Das hat Bundeskanzler Merz angekündigt. Bald soll es dazu Details geben. Die Spritpreise kennen aktuell nur eine Richtung, nach oben. Am Mittag ging es wieder rauf, auf rund 2,60 Euro für den Liter Diesel. Die organisierte Kriminalität ist in Deutschland weiter auf dem Vormarsch. Laut BKA gab es im letzten Jahr fast 700 Verfahren mit knapp 8000 Verdächtigen. So viele waren es seit 5 Jahren nicht mehr. Das meiste Geld verdienen die Gruppen mit Drogen. Die CDU-Spitze kommt am Wahlsonntag zu einer Krisensitzung zusammen. Dabei sollen die Ergebnisse in Mecklenburg-Vorpommern und Berlin analysiert werden. Die Umfragen sehen alles andere als rosig aus. Bei der Sitzung geht es auch um die Zukunft von Kanzler Merz, der selbst in der eigenen Partei unter Druck steht. Gratis mit dem Zug zwischen Deutschland und Polen reisen. Das können bald 60.000 junge Erwachsene. Dafür werden jetzt wieder kostenlose Tickets vergeben. Bewerben können sich 18- bis 27-Jährige bei der Deutschen Bahn. Der Freundschaftspass gilt für Reisen ab November und umfasst mehrere Reisetage in Polen sowie die Hin- und Rückfahrt.
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1: Erst dauert's wirklich lange, bis wir endlich loslegen, in die Puschen kommen und dann muss es gleich ganz groß sein. Da wird das große Besteck rausgeholt. Aus einer neuen Lampe wird bei mir dann gedanklich oft schon direkt ein komplett neues Wohnzimmer. Zum Glück bleibt's da häufig bei der Fantasie, mein Mann freut sich, denn Möbel kauft man ja nicht so nebenbei wie ein Coffee to go. Trotzdem lohnt sich gerade ein Blick auf die aktuellen Wohntrends. Die machen wirklich was her, kann nicht schaden. Mein Kollege Daniel Peters hat rausgefunden, es wäre jetzt ein guter Zeitpunkt dafür. Warum?
2: Weil sich da gerade einfach einiges in Sachen Trends tut. Darüber habe ich mit Bernd Schellenberg gesprochen. Er ist Architekt, Designer und kuratiert die Interior Looks auf der Ambiente in Frankfurt. Das ist die größte Konsumgütermesse der Welt. Was dort gezeigt wird, landet ein, zwei Jahre später in unseren Häusern. Und der erste Trend klingt erstmal etwas sperrig. Manierierter Stil, angelehnt an den Manierismus. Den gab es schon im Barock, Klassizismus oder Jugendstil. Steht im Kern für Handarbeit, für Oberflächen, die jemand bewusst gestaltet hat, mit viel Liebe zum Detail. Und genau das kommt gerade wieder. Keine komplett verschnörkelten Möbelstücke wie früher, aber zum Beispiel eine aufwendig gestaltete Front.
3: Man sieht das sehr schön bei Sideboards, die sehr kubisch sind, die aber dann sehr opulente Fronten haben, die vielleicht auch noch in 3D-Optik sind, vielleicht sogar auch in Gold, aber das Möbel an sich sehr zurückhaltend in der dunklen Farbe.
2: Auf jeden Fall ein klares Statement für hochwertige Designs. Und damit sind wir auch schon beim zweiten Trend, Bold. Bold heißt Möbel, die den Raum für sich beanspruchen.
3: In den letzten Jahren war der hochwertige Einrichtungsstil sehr stark von Chrom- und Büromöbelartigen Möbeln geprägt. Und das ändert sich heute, dass wir wieder kräftigere Formen haben, sehr viel Rundungen, viel mehr Materialstärke, reichere Materialien und auch reichere Oberflächen.
2: Das sind zum Beispiel Sofas, in die wir uns reinfallen lassen können. Sessel, die uns fast schon umarmen. Das wirkt nicht einfach nur opulent, sondern auch beruhigend, gerade weil draußen vieles eher kantig ist. Unser dritter Trend ist zugleich Ursache und logische Schlussfolgerung daraus. Cocooning, sich bewusst zurückziehen ins eigene Zuhause. Das bringt Gemütlichkeit zurück, hochwertige Möbel, schwere Stoffe und satte Farben. Bernd Schellenberg.
3: Farbe ist immer eine Charaktersache und ich sage immer so ein bisschen lustig, die Welt gehört den Mutigen mit der Farbe. Farben kommen, ganz klar.
2: Flaschengrün, Ochsenblutrot, tiefes Braun, das sind Töne, die er mir genannt hat und die brauchen Mut. Im Gegensatz zu zum Beispiel Beige, da hat er eine klare Meinung zu.
3: Beige ist ja wie lauwarmer Kaffee. Mehr habe ich dazu nicht zu sagen.
2: Und was machen wir mit lauwarmem Kaffee? Tja, lass ich mal so stehen.
1: Ich nehme aus der Geschichte jetzt eins mit, Daniel. Zu Hause darf es wieder ein bisschen mutiger werden. Mehr Charakter, mehr Farbe, mehr Möbel, die aber nicht nur praktisch sind, sondern auch eine Geschichte zu erzählen haben. Und vielleicht reicht dafür am Ende tatsächlich schon ein einziges neues Lieblingsstück.
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1: Im Studio Hanna Messerschmidt. Die Regierung will etwas gegen die steigenden Spritpreise machen. Bundeskanzler Friedrich Merz sagt, wir müssen handeln. Schon bald soll ein Vorschlag dazu auf den Tisch. Die Spritpreise gehen in Deutschland weiter durch die Decke. Ein Liter Diesel hat am Mittag rund 2,60 Euro gekostet. Die CDU-Spitze kommt am Wahlsonntag zu einer Krisensitzung zusammen. Dabei sollen die Ergebnisse in Mecklenburg-Vorpommern und Berlin analysiert werden. Die Umfragen sehen alles andere als rosig aus. Bei der Sitzung geht es auch um die Zukunft von Kanzler Merz, der selbst in der eigenen Partei unter Druck steht. US-Präsident Trump lässt Washingtons größte öffentliche Kultureinrichtung schließen, das Kennedy Center. Grund sind unter anderem Renovierungsarbeiten, so Trump. Allerdings sollen die erst starten, wenn sein Name an die Fassade kommt. Der Vorstoß ist schon mehrmals vor Gericht gescheitert. Jürgen Klopps erste Kadernominierung als Bundestrainer nimmt Form an. Vor der offiziellen Bekanntgabe morgen steht laut Kicker fest, Köln-Shootingstar Said Elmala steht im Kader für die vier Nations League-Spiele. Hoffenheims Torhüter Oliver Baumann gehört dagegen nicht zum Aufgebot.
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1: Sie sind einfach viel zu schade, um irgendwo in der Handygalerie zu verschwinden. Da stapeln sich Fotos von Reisen, Ausflügen und kleinen Momenten. Genau deshalb finde ich jetzt die Idee, über die wir jetzt mit euch sprechen wollen, besonders charmant. Da bekommen besondere Erinnerungen nämlich einen festen Platz an der Wand. Jetzt nicht ordentlich ausgemessen nebeneinander, sondern einfach chaotisch durcheinander, scheinbar wild in unterschiedlichen Rahmen. Dahinter steckt ein Konzept aus der Kunstwelt, das heute wieder richtig im Trend liegt. Daniel, was hat dich an diesem Konzept so gepackt?
2: Das war vor allem der Moment, wo ich gemerkt habe, wie viel Persönlichkeit in dieser einen einzigen Wand steckt. Das sind nicht irgendwelche zufällig ausgewählten

0: ausgewählten Bilder, sondern alles Urlaubserinnerungen von Ingo Lemberg und seiner Frau.
1: 2003 sind wir für 3 Jahre in den USA gewesen, in Alabama, und haben da verschiedene Urlaube gemacht und haben uns immer irgendwelche Bilder aus dem Urlaub mitgebracht und haben dann angefangen, diese wüste Bilderwand zusammenzubringen, und das hat sich bis heute fortgesetzt.
0: Auch 20 Jahre später sind sie noch in jedem Urlaub auf der Jagd nach Motiven, die es wert sind, ihnen jeden Tag vor der Nase zu hängen.
1: Stehen wir oft davor, auch Freunde, die zu Besuch kommen oder die erstmalig zu Besuch kommen, gucken sich's an und, was war das denn? Ah ja, das war Charleston und das war London und da war Mallorca und das war Peking und das war Shanghai und so weiter und so weiter.
0: Das ist eben nicht einfach nur Dekoration, das sind gelebte Erinnerungen.
2: Und warum dazu diese bewusst unterschiedlichen Rahmen? Warum dieses scheinbare Chaos?
0: Weil die Erinnerungen selbst auch unterschiedlich sind. So unterschiedlich wie die Motive.
1: Da wirken auch nicht einheitliche Rahmen, und so einheitlich braucht es auch gar nicht sein. Das sieht in Summe aus wie ein Gesamtbild, ein riesengroßes, und füllt die Wand da eigentlich ganz gut aus.
0: Hat übrigens auch einen Namen, Petersburger Hängung.
2: Was steckt denn dahinter?
0: Das kommt aus der Eremitage, dem Kunstmuseum in St. Petersburg. Interior-Experte Erik Schroth hat das hier bei Brillux Radio schon mal an anderer Stelle eingeordnet.
3: Dort hängen die über 60.000 Kunstwerke über die kompletten Wände bis unter die Decke in einer engen Anordnung ganz dicht beieinander. Und eine gut in Szene gesetzte Petersburger Hängung hat die Macht, ein großes, ganz neues Gesamtkunstwerk und somit einen echten Hingucker zu zaubern.
0: Und genau das ist auch Ingo Lemberg gelungen. Nicht mit 60.000 Bildern, aber in einer etwas kleineren Version. Und noch eine kleine Inspiration zum Schluss. Da können wir auch moderne Bilder neben alte hängen, große Formate neben kleine, Fotografien neben Gemälde und sogar Spiegel oder kleine Objekte können Teil der Wandgestaltung werden.
2: Das sieht gut aus, hört sich auch gut an. Vielleicht braucht es manchmal da gar keine neue Einrichtung, sondern einfach die passenden Geschichten dazu, die wir ja ohnehin schon gesammelt haben. Und so wird aus einer Wand dann das ganz persönliche Kunstwerk.
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